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1: Im Studio Anna Löwer. Der Sommer in Deutschland ist der zweitwärmste gewesen, seitdem flächendeckend gemessen wird. Nur der Rekordsommer 2003 war noch wärmer, so die vorläufige Bilanz. In diesem Jahr gab es knapp 30 heiße oder sogar sehr heiße Tage, so die Experten. Während die Reform noch diskutiert wird, schlägt die Pflegeversicherung Alarm. Neuesten Berechnungen zufolge könnte den Kassen bereits im Oktober das Geld ausgehen. Grund sind laut Spitzenverband die immer weiter steigenden Ausgaben. Die Politik müsse jetzt schnell etwas tun. In der Schweiz ist nach den Schüssen auf einem Techno-Festival ein Verdächtiger festgenommen worden. Zum möglichen Motiv des 43-Jährigen wird noch ermittelt. Die Polizei geht von einem Einzeltäter aus. Die Schüsse hatten mehrere Menschen verletzt, eine junge Frau tödlich. Deutschland mischt im internationalen Raumfahrtgeschäft weiter kräftig mit. Jetzt hat ein Bremer Unternehmen einen Milliardenauftrag an Land gezogen. Für ein europäisches Kommunikationssystem baut es mehrere Satellitenplattformen. Das neue System soll die Kommunikation in Europa sicherer und unabhängiger machen.
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0: Und diese eine Frage beschäftigt gerade komplett Reddit, die Diskussionsplattform. Mhm. Ist es peinlich oder ist es mega cool? Und was das Alter 30 damit zu tun hat, das klären wir gleich.
1: Ich freue mich. Jetzt haben wir aber erstmal Jennifer Lopez zusammen mit David Guetta und Save Me Tonight, Your Energy.

0: peinlich oder eigentlich ziemlich cool? Darum geht's jetzt hier. Guten Morgen, hier ist Energy am Morgen für euch mit Anna. Guten Morgen und mir, Ben.
1: Hallo.
0: Eine Frage auf Reddit, die Diskussionsplattform kennen wir. Was war mit 18 super peinlich, ist aber mit 30 cool?
1: Ja, und Ben, du bist ja Ü30.
0: Es reicht. Ich bin geübter Ü30er.
1: Ja, wirklich. Deswegen habe ich dir mal 5 Beispiele mitgebracht. Und du sagst, ja, ist es jetzt noch peinlich oder geht das voll klar?
0: Klar.
1: Mit den Eltern einer Meinung sein.
0: Immer mehr, immer mehr. Ist auf jeden Fall eine coole Sache. Meine Mutter früher hat gar nichts gewusst, dachte ich. Jetzt denke ich, sie ist die weiseste Frau der Welt. Also immer mehr, das ist eine coole Sache, ja, denke ich schon.
1: Ja, würde ich bei mir auch mitgehen. Vielleicht politisch.
0: Nicht bei allen Sachen, aber bei manchen Sachen schon.
1: Ja, genau. Früh ins Bett gehen.
0: Das Beste, was du machen kannst.
1: Ja.
0: Gesundheitlich, mental, körperlich. Ja, früh ins Bett gehen. 21 Uhr, Augen zu. Das sind Leute, die das Leben gewonnen haben.
1: Wenn Leute von sich aus sagen, ich gehe gerne früh ins Bett. Sexy.
0: Ja.
1: Gerne allein sein.
0: Auch mal ganz gut.
1: Null peinlich.
0: Nein.
1: Null.
0: Einfach mal die Social Battery auffüllen.
1: Ja.
0: Sehr wichtig, alleine sein.
1: Nichts auf Social Media posten.
0: Finde ich auch gut, um ehrlich zu sein.
1: Ja.
0: Kommt drauf an, um ehrlich zu sein.
1: Ich find's nicht peinlich, wenn du es nicht machst.
0: Nein.
1: Ich find's immer weird, weil es sieht aus wie ein Fake-Account.
0: Ja, komm, wenn man
1: warum,
0: zu wenig
1: warum
0: hat
1: bist
0: quasi.
1: Du, da?
0: Genau, du hast einen Post. Ja, was ist da los?
1: Ein Wochenende ohne Pläne.
0: Was machst du am Wochenende? Weiß ich nicht.
1: Nichts liegen.
0: Nichts liegen, schlafen, essen, weiter schlafen.
1: Ich finde das so wild, ne? Weil mit 18, du hast Freitag bis Sonntag nichts vor, dann bist du ja komplett out.
0: Ja, ja.
1: Jetzt denkt man sich, geil, ich habe nichts vor, ich darf einfach mal liegen.
0: Oh Gott.
1: Früher peinlich, heute voll cool. Habt ihr vielleicht auch noch ein paar Beispiele, die euch einfallen? Ruft an oder schickt eine WhatsApp.
0: Das Generationsquiz haben wir dann auch noch für euch als Podcast. Alt versus Jung, Millennial Ben gegen Gen Z. Anna, guten Morgen. Findet ihr in der Energy App.

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1: Spielen wir heute Morgen mit der lieben Elli. Hi, hier sind Anna und Ben für dich.
2: Ja, hallöchen, guten Morgen.
3: Grüß dich.
1: Hallöle, und das ist hier dein Buchstabe.
0: M.
1: M wie Mund, Mond, Malen. Du hast 30 Sekunden Zeit. Aus 5 Richtige sollte dir mal zu einer Kategorie nichts einfallen. Dann sag einfach schnell weiter und Ben überlegt sich eine neue.
2: Alles klar, dann machen wir das.
1: 30 Sekunden gehen jetzt los.
3: Ein Cocktail mit M.
2: Mandarin-Flowers-Cocktail.
3: Ja, sehr gut. Ein Kleidungsstück mit M.
2: Mantel.
3: Eine Verabschiedung.
2: Verabschiedung? Wenn die Milchallergie geworden ist.
3: Dann, wie verabschiedet man sich da? Die Verabschiedung
2: macht, so, keine Ahnung.
3: Pass auf, wir machen einen Grund für einen Weltuntergang mit M.
2: Grund, oh Gott, mit, weiter?
3: Ein Kosename für den Partner.
2: Mausi.
3: Eine Sportart.
2: Marathon.
3: Sehr gut. Und ein, oh, die Zeit ist vorbei.
2: Oh.
3: Da kam das blöde Geräusch.
1: Oh, leider nur 4.
3: Ah, das war aber trotzdem sehr, sehr kreativ, aber es hat leider nicht gereicht.
2: Okay, kein Problem.
1: Mann, sehr schade, liebe Elli, weil diese Woche gewinnt ihr auch was Feines. 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
2: Im Studio Anna Löwer. Der Sommer in Deutschland ist der zweitwärmste gewesen, seitdem flächendeckend gemessen wird. Nur der Rekordsommer 2003 war noch wärmer, so die vorläufige Bilanz. In diesem Jahr gab es knapp 30 heiße oder sogar sehr heiße Tage, so die Experten. Während die Reform noch diskutiert wird, schlägt die Pflegeversicherung Alarm. Neuesten Berechnungen zufolge könnte den Kassen bereits im Oktober das Geld ausgehen. Grund sind laut Spitzenverband die immer weiter steigenden Ausgaben. Die Politik müsse jetzt schnell etwas tun. In der Schweiz ist nach den Schüssen auf einem Techno-Festival ein Verdächtiger festgenommen worden. Zum möglichen Motiv des 43-Jährigen wird noch ermittelt. Die Polizei geht von einem Einzeltäter aus. Die Schüsse hatten mehrere Menschen verletzt, eine junge Frau tödlich. Deutschland mischt im internationalen Raumfahrtgeschäft weiter kräftig mit. Jetzt hat ein Bremer Unternehmen einen Milliardenauftrag an Land gezogen. Für ein europäisches Kommunikationssystem baut es mehrere Satellitenplattformen. Das neue System soll die Kommunikation in Europa sicherer und unabhängiger machen.
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4: Und wir kennen sie doch alle, die großen Fragen des Lebens, aber auch versteckt in Songs. Ne? Zum Beispiel einer meiner Lieblingssongs von Ray, Where is my husband? Ja, wo ist er denn? Sprechen wir mit einem Dating-Coach drüber. Es gibt eine neue Rubrik. Ihr habt die Fragen in den Songs, wir haben die Antworten und diese Rubrik stellen wir euch vor. Ich freue mich mega drüber.
5: Jetzt haben wir erstmal Tampa City mit der neuen Nummer Self-Aware hier am Dienstagmorgen.

0: gibt es jetzt Antworten für euch. Guten Morgen, hier ist Energy am Morgen mit Anna. Guten Morgen.
1: Hallöchen. Und mir Ben.
0: Wir haben was Neues und freuen uns sehr darauf, euch das vorzustellen. Ab jeden Mittwoch machen wir es jetzt so. Wir werden Fragen beantworten, die in Songs gestellt werden. Wenn Energy zum Beispiel als Energy Star Ray das hier fragt. Ja, wo ist er denn? Sie hat einige Fragen da in dem Song. Dann werden wir einen Dating-Coach mal anfragen und der wird uns verraten, wie man denn seinen Ehemann so findet.
1: Ja, oder sowas ist ja auch dabei.
2: Wovon sollen wir träumen?
0: Ja.
2: So wie wir sind, so wie wir sind.
1: Wovon sollen wir denn träumen? Und ein Schlafforscher hat da die Antwort. Und ja, es gibt auch eine Antwort auf diese Frage hier.
0: How much is the fish?
1: Ja. Ja, wie viel kostet denn der Fisch? H.P. Baxter wird es euch persönlich verraten.
0: Ab sofort gilt also, wenn ihr eine Frage in einem Song hört, immer her damit, anrufen oder eine WhatsApp schicken. Ab Mittwoch gibt's bei Energy am Morgen dann die

0: Morgen, hier ist Energy am Morgen für euch mit Anna Gutenmorgen und mir Ben und mit neuer Musik.
1: Heute mal von Tiffany Harris und es geht um das Gefühl, nach einer ganz bestimmten Person zu suchen und zu sagen, find mich doch endlich mal. Ich möchte meinen Traumpartner, meine Traumpartnerin. Und das finde ich zum Beispiel ziemlich schwierig. Wenn ich nämlich gefragt werde, was suchst du denn in deinem Partner?
0: Ja, weiß man gar nicht.
1: Ja, na klar, so Loyalität, Ehrlichkeit,
0: Liebe. Viel Geld, ne? Na gut, ne?
1: Auch okay. Liebevoller Umgang, Humor. Ja. Ja. Aber sonst, keine Ahnung, ist mal so, mal so.
0: Find me jetzt hier die neue Nummer von Tiffany Harris. Für euch auf Energy.

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8: So, Update-Time. Laurenz, was gibt's Neues?
9: Ja, heute ist der Tag der Tage auf dem Nürnberger Volksfest. Da ist nämlich der große Familientag. Bedeutet, von 14 bis 21 Uhr gibt's bei den Fahrgeschäften reduzierte Preise und ganz spezielle Angebote für Familien. Da kann man vielleicht nochmal einen richtig guten Schnapper machen. Das Wetter habe ich eben auch gerade schon mal gecheckt. Das soll soweit auch mitspielen. Also, wenn ihr heute noch nichts vorhabt, ab auf den Festplatz mit euch und am besten mit Bus oder Straßenbahn anreisen, weil Parkplätze sind da Mangelware. Ja, dann habe ich gerade mal auf den Kalender geguckt. Heute ist ja schon der 1. September. Das heißt, der Sommer ist jetzt offiziell vorbei und es ist ja gefühlt so heiß gewesen wie noch nie. Stimmt aber nicht ganz. Der Deutsche Wetterdienst sagt nämlich, dass wir im Schnitt nur 19,6 Grad gehabt haben. Und damit ist es nach 2003 nur der zweitwärmste Sommer seit der Wetteraufzeichnung gewesen. Wir haben aber auch schon neue Temperaturrekorde aufgestellt. Ende Juni in diesem Jahr haben wir ja in Sachsen-Anhalt mal 41,8 Grad gehabt. Ja, und wo es ja auch immer heiß hergeht, das sind ja die Bahnhöfe hier bei uns in Deutschland. Da gibt's ja immer gerne mal so ein bisschen Stress. Damit das aber besser wird, sollen jetzt alle deutschen Bahnhöfe alkoholfrei werden. Die neuen Regeln, die gelten jetzt schon an 4 großen Bahnhöfen. In Berlin am Hauptbahnhof und Gesundbrunn und außerdem noch an den Hauptbahnhöfen in Kiel und Braunschweig. Und bis Mitte nächsten Monats wird die Bahn die Regeln bundesweit umsetzen.
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9: Ja, so kann man nochmal sehr relaxed in den neuen Tag reinstarten. Nichts weiteres zu sehen, ihr habt freie Fahrt.
0: Blitzer.
9: Da habe ich auch gerade nichts. Wenn ihr aber schon einen entdeckt habt, dann wisst ihr, was zu tun ist. Einfach mal ganz kurz hier durchklingeln im Studio unter der kostenlosen Studio-Hotline. Das ist die 0800 800 1069. Gute Fahrt.
0: Wetter.
9: Ja, ich hab's ja gerade schon im News-Update gesagt, das Wetter ist heute volksfesttauglich. Aber was heißt denn das ganz konkret? Ja, das will ich euch jetzt erläutern. Und zwar können wir uns heute auf Top-Temperaturen bis zu 23 Grad freuen. Das alles bei so einem ganz herrlichen Mix aus Sonne und Wolken. Und insgesamt haben wir heute 9 Stunden Sonne drin.
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0: Ja, wir sagen herzlich willkommen im neuen Monat. Es ist September. Und da fragt ihr euch vielleicht auch, wie ich es mich frage, was bedeutet das für uns? Was bedeutet das für unsere Seele, unser Schicksal, unser Glück? Gott sei Dank gibt es Kollegin Astro Anna, ja, die guckt für uns gleich mal in die Sterne.
1: Das mache ich nach paar Minütchen.
0: Mach sie
1: kann
0: gleich.
1: Kann ich reden, es ist Dienstagmorgen, aber ich weiß, jetzt gibt es auf jeden Fall Musik von Alex Warren, Fever Dream. Wir werden alle noch wach.

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0: Hier ist Energy am Morgen für euch mit Anna. Guten Morgen.
2: Hallo.
0: Und mir Ben. Und Anna hat sich jetzt in Astro Anna verwandelt und schaut für uns in die Sterne.
2: Ja, und der September könnte für viele Beziehungen und Freundschaften ziemlich intensiv werden. Wir kommen ja gerade aus der Eclipse-Season und nach dieser Vollmondfinsternis kann es sich anfühlen, als wären einige Masken gefallen. Dinge, die wir vorher vielleicht nicht sehen wollten, werden plötzlich sehr deutlich. Und mit dieser Wahrheit müssen wir jetzt erstmal umgehen.
0: Hey.
2: Viele spüren es vielleicht schon, da bahnt sich so ein bisschen was an. Eine Freundschaft fühlt sich vielleicht nicht mehr richtig an. In einer Partnerschaft stimmt etwas nicht mehr. Oder wir merken bei bestimmten Menschen einfach, diese Verbindung funktioniert für mich so nicht mehr. Und genau deshalb kann es im September vermehrt zu Abgrenzung, Gesprächen oder auch Trennungen kommen. Nicht jede Beziehung muss deshalb auseinandergehen, das ist nochmal wichtig.
0: Gut.
2: Aber Verbindungen, die schon länger auf wackeligem Fundament stehen, können jetzt besonders auf die Probe gestellt werden. Also mein Astro-Anna-Tipp ist, achtet darauf, wer euch wirklich gut tut. Nicht jede Verbindung muss um jeden Preis gerettet werden, denn manchmal bedeutet persönliche Entwicklung eben auch zu erkennen, diese Person war ein Teil meines Lebens, aber sie muss nicht automatisch Teil meiner Zukunft sein.
0: Das passt eigentlich ganz gut, Anna. Guten Morgen zu dem, was ich dir sagen wollte. Du bist ja bis jetzt Teil meines Lebens und ich möchte, dass es auch noch ganz lange weiter so ist.
2: Oh, bitteschön. Ich möchte das mit dir auch.

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1: Heute sagen wir ganz offiziell Düsseldorf zum Sommer 26, denn heute ist meteorologischer Herbstanfang und das ist Grund zur Freude, nicht nur, weil so langsam die ersten Lebkuchen im Supermarkt kommen und die Sommerpause für die Überraschungseier vorbei ist, sondern auch wegen den ganzen Events in den nächsten Wochen hier bei uns in der geilsten Stadt der Welt. Mittendrin sind wir aktuell noch im Herbstvolksfest, dieses Jahr in der 200 Jahre Jubiläums-Edition. Geht noch bis zum 13. September, unbedingt vorbeischauen. Ab nächster Woche, Freitag, darf in der ganzen Innenstadt wieder gestöbert und gefeilscht werden, dann startet nämlich der Trempelmarkt wieder. Deutschlands größter und schönster Innenstadtflohmarkt mitten in Nürnberg. Und wem das Shopping nicht reicht, der kann ab dem 18. September direkt auf dem Graffelmarkt in Fürth weitermachen. Ich freue mich drauf. Kommt gut in den Dienstag. Viel los im Herbst.
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0: Guten Morgen, Energy Mornings an. Hier mit mir, Anna. Guten Morgen, Jakob.
1: Hallo.
0: Und Ben.
1: Hallo.
0: Der Jakob hat eine Behauptung. Wir müssen rätseln. Ja, Fakt oder Fake?
1: Männer weinen im Schnitt bis zu 17 Mal im Jahr. Fakt oder Fake?
0: Ist zu oft.
1: Findest du?
0: Ja, also ich würde mir ja manchmal wünschen, dass mehr Männer Emotionen zeigen, weil das hat ja nichts mit irgendwie weniger männlich oder so zu tun. Aber wie oft ich ein todtrauriges Thema mit meinen Jungs bequatsche und die...
2: Kälte.
0: Ja, so ist es.
2: Also ich kann
0: so
2: ja, ist es halt. Ich kann ja ganz transparent sein und sagen, weil ich das letzte Mal geweint habe, es war Schürrle auf Götze 2014, wir sind Weltmeister geworden. Und da gebe ich zu, da bin ich weich, da habe ich geheult, weil ich dachte, jetzt sind wir die Könige der Welt.
0: Ja, okay.
2: Das ist mittlerweile 12 Jahre
0: her. Also sagen wir Fake.
2: Wir ist es Fake.
1: Ja. Also Männer weinen im Schnitt bis zu 17 Mal im Jahr ist ein...
0: Fakt.
1: Machen sie eher so für sich heimlich. Frauen aber viermal mehr, das ist krass, also so 64 Mal. Die Gründe fürs Weinen, die sind auch total unterschiedlich zwischen den Geschlechtern. Frauen schauen oder hören sich wohl eher traurige Sachen an.
2: Ah.
1: Hört einfach auf damit. Und Männer weinen oft, wenn ihre Beziehung gescheitert ist.
2: Oh, na das kenne ich nicht.
0: Du bist ja in einer glücklichen Beziehung. Ja, aber ich glaube, es kommt bei uns Frauen auch ein bisschen und ich will nicht alles auf den Zyklus schieben.
2: Ja,
0: weil
2: ich auch
0: aber schon ein bisschen. Also wenn dann irgendwie ich einfach nur einen kleinen Opi über die Straße laufen sehe, ich fange an zu weinen. Der hat den besten Tag seines Lebens und ich denke, oh Gott, er ist so einsam, ich muss ihn retten.
2: Für Leute, die jetzt weinen wollen oder lachen oder alles, könnt ihr machen zu dem Song hier. BTS mit Swim auf Energy. Swim.

0: Und ich glaube, ich habe eine neue Obsession entdeckt. Hallo Energy am Morgen ist an, hier mit mir, Anna. Guten Morgen und Ben.
1: Guten Morgen, Anna.
0: Lieber Ben, ich liebe es ja, wenn man sein Handy auf Instagram, TikTok, seinen Algorithmus schön anpassen kann. Ja. Mit Dingen, die einem dann immer wieder reingespült werden.
1: Ja.
0: Und es ist ein neues Ding von mir, dass ich mir mega gerne angucke, wie Hufen gesäubert werden. Also von einem Pferd.
1: Ja.
0: Also ich bin überhaupt kein Pferdegirl. Ich finde die okay, aber ich habe sonst keine Verbindung mit ihnen. Und ich gucke mir jetzt wirklich teilweise also eine halbe Stunde am Stück an, wie Leute die Hufe nehmen und dann alles rauskratzen, was da auch drunter ist. Das muss ja auch wehtun.
1: Ja, ja, ja.
0: Und dann dieses Hufeisen da abklopfen und dann wieder mit den Nägeln so festmachen. Das ist eine neue Obsession. Da könnte ich mich stundenlang mit beschäftigen.
1: Und Anna, guten Morgen. Ich sag dir Folgendes. In den 125 Jahren, die wir uns jetzt schon kennen und nur Unterschiede feststellen, haben wir das erste Mal eine Gemeinsamkeit.
0: Nein!
1: Es ist genau mein Ding. Bei mir ist es YouTube. YouTube-Videos von Pferden, wie die neu da beschlagen werden und sowas. Und ich sage dir, das ist Level 1. Es gibt noch ein Level 2. Halt dich fest. Kühe haben ja auch so Hufen.
0: Oh, das wusste ich gar nicht.
1: Halt, es ist eine ganz neue Welt. Ich versuch's dir kurz zu erklären. Der macht dann auch diesen Kuf. Ja. Man sieht nur diesen Huf und wie er das mit so einer Art Schäler, weil die haben dann irgendwie noch dickere und da kannst du richtig reinschälen.
0: Das ist wie Hornhaut oder
1: der
0: so, ne?
1: Der schält da den Kuf wieder ordentlich. Oh. Und das Krasseste ist, dass Kühe manchmal innen drin Verletzungen haben. Das heißt, außen sieht das aus wie ein normaler Huf. Alles ist schön weich und weiß. Ja. Und auf einmal schnitzt er und sieht so einen schwarzen Punkt. Bei mir ist es so ein Ire, der sagt dann, oh, da steht nicht gut aus. Und dann geht er weiter da rein, dieses schwarze Loch wird größer, weil sich da so eine Verletzung war und da hat sich so ein Loch gesammelt und eine Flüssigkeit. Und wenn er dann einmal reinschickt, spritzt ihm das Zeug. Okay. Es ist widerlich.
0: Aber auch satisfying.
1: Aber es ist so satisfying.
0: Sind wir irre oder kennt ihr das auch? Also irgendwie, dass man sich Kuhhufe und Pferdehufe beim Saubermachen gerne anguckt.
1: Machen
0: darf
1: nur
0: ich,
1: wir das?
0: Darf ich dein YouTube Premium haben?
1: Ja, selbstverständlich. Ihr kriegt es alle, wenn ihr das auch mögt. Mögt ihr das auch, ja oder nein? Sagt mal Bescheid per WhatsApp.
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0: Laurenz, wir reden heute früh mal wieder über...
12: Ja, wir haben ja gestern schon im News-Update drüber gesprochen. Die Arbeitslosenzahlen hier bei uns in Franken, die explodieren ja gerade förmlich und sind so hoch wie schon seit 2010 nicht mehr. Gut 15.000 Menschen bei uns in der Region sind gerade ohne Job. Das liegt aber neben der schwierigen Wirtschaftslage auch daran, dass viele erst jetzt heute am 1. September mit ihrer Ausbildung, dem Studium oder nachher mit der Schule starten. Und ich habe jetzt Cindy Brenner von der Agentur für Arbeit am Telefon. Cindy, gibt es denn irgendwelche Jobs, wo man jetzt auch noch gute Chancen hat, easy dran zu kommen?
10: Also der Pflegebereich ist natürlich der Klassiker, wo einfach jetzt gerade wirklich viel gesucht wird und was viele gar nicht auf dem Schirm haben, ist, dass da die Bezahlung in den letzten Jahren aufgrund von Tarifabschlüssen wirklich deutlich angezogen hat. Diesen Blick, den man früher hatte, dass man sagt, oh, da verdient man so schlecht und die Arbeitsbedingungen sind nicht super, kann ich jetzt gar nicht mehr unterschreiben.
12: Ja, und viele junge Leute schauen jetzt ja im Moment auch, welche Jobs es noch ziemlich lange geben kann, vor allem mit Blick auf KI. Und da eignet sich natürlich die Pflege perfekt. Ja, und dann sagt jetzt ein ganz großer im Fußball Tschüssikowski zu seiner Nationalmannschaft. Lionel Messi wird nämlich nicht mehr für Argentinien spielen. Der 39-Jährige hat jetzt bei Insta seinen Rücktritt verkündet. So ganz ohne Fußball geht's dann aber doch noch nicht bei ihm. Beim Verein Inter Miami in den USA hat er jetzt ja noch einen Vertrag für über 2 Jahre und da wird er wohl jetzt erstmal weitermachen.
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12: Ja, so kann man nochmal sehr relaxed in den neuen Tag reinstarten. Nichts weiteres zu sehen, ihr habt freie Fahrt.
3: Blitzer.
12: Da habe ich auch gerade nichts. Wenn ihr aber schon einen entdeckt habt, dann wisst ihr, was zu tun ist. Einfach mal ganz kurz hier durchklingeln im Studio unter der kostenlosen Studio-Hotline. Das ist die 0800 800 1069. Gute Fahrt.
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12: Viele sagen ja mal zu mir, Mensch, Laurenz, das mit dem frühen Aufstehen, ist das denn wirklich so toll und alles drum und dran? Und da sage ich, ja, wenn man solche Morgen hat, wie sie heute sind, dann ist es wirklich das Tollste überhaupt. Das ist hier ein Sonnenaufgang vom Allerfeinsten. Und in Nürnberg messen wir jetzt gerade an der Wörther Wiese 14 Grad, das alles bei ja fast wolkenlosem Himmel. Das wird sich aber nochmal ändern. Wir kriegen heute Top-Temperaturen bis zu 23 Grad und das alles bei einem Mix aus Sonne und Wolken.
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0: Und heute ist Herbstanfang, es wird richtig heiß und es hat nichts mit dem Wetter zu tun. Was da bitte los ist, hört ihr noch vor 7.
1: Und wir starten in den September, wichtige Termine und Änderungen gibt es auch. Die besprechen wir auch alle gleich mit euch. Jetzt aber erstmal Teddy Swims, Mr. Know-It-All für euch auf Energy. Habt einen schönen Dienstag.
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0: ist denn die Zeit hin? Es ist kaum zu fassen, aber heute ist schon Herbstanfang und wir sind jetzt mitten im September. Mhm. Energy am Morgen ist an, hier mit mir, Anna. Guten Morgen, Jakob und
1: Hallo.
0: Ben. Und Jakob, was sind denn jetzt im September, im neuen Monat, so große Highlights für uns?
1: Na, als erstes haben wir die Landtagswahlen. Haben wir direkt mal 3 Stück. Jetzt am kommenden Wochenende in Sachsen-Anhalt und Ende übernächster Woche in Berlin und Mecklenburg-Vorpommern. Mhm. Dann werden jetzt schrittweise immer mehr Bahnhöfe alkoholfrei, damit es da nicht mehr so viel Stress gibt. Ah. Und Mitte nächster Woche werden mal wieder die neuen iPhones von Apple vorgestellt. Und es könnte sein, dass zum ersten Mal auch was Faltbares dabei ist. Da warten alle ganz gespannt drauf. Und einen Tag später ist dann mal wieder dieser bundesweite Warntag. Ah. Und das heißt, wenn es bei euch laut wird, dann ist alles richtig gelaufen.
2: Klingt aufregend, vor allem das mit dem Apple iPhone, muss ich sagen. Aber gut, was gibt es sonst noch für wichtige Termine, Jakob?
1: Ja, wir haben auf jeden Fall die Basketball-WM der Frauen. Die startet ja Ende der Woche in Berlin. Unser erster Gegner wird Spanien sein. Also fußballmäßig auch immer schwierig.
2: Ja,
1: wir auch. Ende des Monats wird dann auch entschieden, mit welcher Region wir uns für die Olympischen Spiele bewerben. Hey. Berlin, München oder Köln-Rhein-Ruhr. Und eine Sache darf jetzt zu dieser Jahreszeit natürlich auch nicht fehlen. Das Oktoberfest in 200 Wochen geht's schon wieder los.
0: Habe ich mir auch schon Tickets geholt, also nicht für das Originale, das war mir dann doch ein bisschen zu teuer, aber es gibt ja überall mal so Zelte,
2: so
0: wo was veranstaltet wird. Und da habe ich ja auch schon Dirndl. Ich weiß nur gar nicht, wie ich jetzt meine Schleife binde.
2: Ja.
1: Oh, ich auch nicht.
2: Ganz viele Schleifen einfach.
0: Überall.
2: Wir machen weiter Kygo, Khalid, Griffin, Save My Love für euch hier auf Energy.

0: Und da haben wir mal wieder einen absoluten Energy-Hit für euch. Einer meiner Top-Liebes-Songs von Tate McRae, You Broke Me First.
1: Unglaublich, dass das ein Liebes-Song ist, geschrieben damals von einer 16-jährigen Tate McRae.
0: Warum?
1: Die hat es geschafft, mit 15, 16 so eine Gefühle so stark in einem Song festzuhalten.
0: Warum wundert dich das? Lieber Ben, ich bringe mal meine Tagebücher mit, wo ich 15, 16 war. Du glaubst aber nicht, wie da die Post abging. Ich hatte jeden Tag irgendein Drama. Ich weiß nicht mal, wer die Männer waren. Keine Ahnung. Ich kann mich nicht an die Namen erinnern, aber mir ging's schlecht.
1: Deswegen kann sich Anna hiermit identifizieren. You broke me first für euch auf Energy. 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

0: Der Herbst wird richtig heiß und es hat nichts mit dem Wetter zu tun.
1: Energy. Good News. Schönsten Dienstag euch, hier ist Energy am Morgen mit einer guten Morgen und mir. Ja, heute,
0: hallo.
1: Ich bin Ben übrigens. Geht's los. Es ist kalendarischer Herbstanfang und hier gibt's gute Nachrichten dazu. Neue Studien zeigen nämlich, Hitze ist ein absoluter Lustkiller. Ab 26 Grad passiert im Schlafzimmer gar nichts mehr. Heißt, jetzt kommt die Zeit, wo es wieder so richtig heiß werden kann.
0: Super.
1: Vielleicht eine gute Nachricht für alle, außer für Anna. Guten Morgen, weil die ist Single Like a Pringle. Ja. Sagen wir so, wie es ist. Da gibt's überhaupt keine Reibung. Ja. Egal, ob es draußen schneit oder regnet oder Sonne scheint. Da ist wirklich der Laden geschlossen. Da
0: ja, also aktuell lebe ich wirklich wie im Kloster.
1: Ja.
0: Also so kenne ich mich selber auch gar nicht. Ja. Ich muss erstmal wieder zu mir selber finden.
1: Ich glaube, das ist jetzt erstmal wichtig. Auch im Herbst.
0: Auch im Herbst. Vielleicht gibt es dann mal wieder irgendwie was menschlich Warmes.
1: Wir machen weiter mit Holly Hammerstone und To Love Somebody.

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6: So, Update-Time. Laurenz, was gibt's Neues?
13: Ja, und da kann ich euch heute Morgen ganz frische Zahlen servieren. Nürnberg ist nämlich offenbar ziemlich gut versorgt, wenn es um Döner geht. In einem neuen Ranking landet unsere City deutschlandweit auf Platz 22. Das sind 7 Dönerläden pro 100.000 Einwohner. Deutschlandweiter Spitzenreiter ist aber Duisburg mit mehr als 13 Dönerläden pro 100.000 Einwohner. Und hier in Bayern gibt's nur eine Stadt, die uns noch schlagen kann, und das ist Augsburg. Die haben noch mehr Dönerboden pro Kopf als wir. Ja, dann habe ich gerade mal auf den Kalender geguckt. Heute ist ja schon der 1. September. Das heißt, der Sommer ist jetzt offiziell vorbei und es ist ja gefühlt so heiß gewesen wie noch nie. Stimmt aber nicht ganz. Der Deutsche Wetterdienst sagt nämlich, dass wir im Schnitt nur 19,6 Grad gehabt haben. Und damit ist es nach 2003 nur der zweitwärmste Sommer seit der Wetteraufzeichnung gewesen. Wir haben aber auch schon neue Temperaturrekorde aufgestellt. Ende Juni in diesem Jahr haben wir ja in Sachsen-Anhalt mal 41,8 Grad gehabt. Ja, und wo es ja auch immer heiß hergeht, das sind ja die Bahnhöfe hier bei uns in Deutschland. Da gibt's ja immer gerne mal so ein bisschen Stress. Damit das aber besser wird, sollen jetzt alle deutschen Bahnhöfe alkoholfrei werden. Die neuen Regeln, die gelten jetzt schon an 4 großen Bahnhöfen. In Berlin am Hauptbahnhof und Gesundbrunn und außerdem noch an den Hauptbahnhöfen in Kiel und Braunschweig. Und bis Mitte nächsten Monats will die Bahn die Regeln bundesweit umsetzen.
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13: Ja, das Verkehrsradar ist heute Morgen ganz entspannt, schlägt noch nicht aus. Heißt für euch, ihr habt Freifahrt.
4: Blitzer.
13: Da ist auch noch alles ganz ruhig, nichts zu sehen. Wenn ihr aber einen gesehen habt, dann klingelt doch mal ganz kurz durch und gebt uns Bescheid unter der kostenlosen Studio-Hotline. Das ist die 0800 800 1069. Gute Fahrt.
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13: Ja, das wird heute nochmal ein richtig schöner Spätsommertag hier bei uns in Franken. Wir können uns auf Topwerte bis zu 23 Grad freuen. Das alles bei so einem ganz angenehmen Mix aus Sonne und Wolken. Insgesamt ist die Sonne heute 9 Stunden für uns am Start. Und wir gucken natürlich auch schon mal auf die restliche Woche. Das bleibt jetzt so angenehm. Immer so ein Mix aus Sonne und Wolken. Und am Freitag, ja, da kratzen wir dann sogar schon wieder ganz knapp an der 30 Grad Marke. Da können wir uns Stand jetzt auf bis zu 28 Grad freuen.
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0: Ja, und damit haben wir überhaupt nicht gerechnet. Die Jungs von Tokyo Hotel haben uns, dir Ben und mir Anna, eine Nachricht geschickt und ihr hört sie auch. Hier noch vor 7:30.
1: Und ein Hollywood-Star ist heute richtig wichtig. Ihr Name bedeutet Danke sagen. Oh. Um wen es geht, gibt's noch Alex Warren. Wir starten aber erstmal mit One Republic. Need Your Love für euch am Dienstag. 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

0: Geburtstag. Knackt heute die 30. Guten Morgen, hier ist Energy am Morgen mit Anna. Guten Morgen.
1: Hi.
0: Und mir, Ben. Wir sagen Happy Birthday zu Zendaya. Woo. Sie ist gerade wohl mit Abstand die gefragteste Schauspielerin in Hollywood und wir gucken kurz mal auf ihr Leben.
1: Ganz genau. Der Name Zendaya kommt aus Simbabwe und bedeutet übersetzt Danke sagen.
0: Oh, schön.
1: Und wir sagen Danke für dieses absolute Talent. Ja. Sie hat nämlich auch mal Musik veröffentlicht. Wow.
0: Oh yeah.
1: Sie für eine krasse Stimme.
0: Einfach alles.
1: Hat sich dann aber doch für die Schauspielerei entschieden. Da hat sie ja auch Tom Holland kennengelernt, ihren heutigen Ehemann. Da bin ich auch nur dezent neidisch drauf. Und dieses Jahr waren sie zusammen auch in The Odyssey und Spider-Man im Kino zu sehen.
0: Wahnsinn. Und dann hat sie auch noch Dune, das kommt auch noch raus.
1: Ja.
0: Also ist absolut Wahnsinn. Apropos Spinnen übrigens, zu denen hat sie eine ganz besondere Beziehung. Seht ihr auch auf unserer Insta-Seite @energy_de. Happy Birthday. Es ist im wahrsten Sinne des Wortes das Zendaya. Ja, dieses Jahr.
1: Oh, schön gesagt. Jetzt gibt's Harrison All the Things She Said. Schönen Ohrwurm hier am Dienstag auf Energy. 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
1: Heute ist meteorologischer Herbstanfang. Erstmal einen wunderschönen guten Morgen. Das heißt, wir verabschieden uns so langsam vom Sommer, freuen uns auf den kommenden Spaß, Events und Action im Herbst in der geilsten Stadt der Welt. Nächstes Wochenende zum Beispiel, 13. September, Tag des offenen Denkmals mit ganz vielen Führungen durch die Nürnberger Wahrzeichen und exklusiven Behind-the-Scenes-Einblicken. Wirklich immer völlig underrated. Dann 16. September, direkt weiter mit dem legendären Altstadtfest auf der Insel Schütt und einen Tag später startet dann der Herbstmarkt auf dem Hauptmarkt. Und aktuell ist am Nürnberger Volksfestplatz Herbst-Volksfest in der 200-Jahre-Edition. Also schaut vorbei. Viel los im Herbst. Ich freue mich drauf. Schönen Dienstag.
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0: heute mit der lieben Olga. Hallo, hier sind Anna und Ben für dich.
1: Hi, guten Morgen.
2: Hallo.
0: Und das wird dein Buchstabe sein. Du hast 30 Sekunden Zeit, brauchst 5 richtige. Sollte dir mal zu einer Kategorie nichts einfallen, dann sag einfach schnell weiter und Ben überlegt sich eine neue.
2: Bist du bereit, Olga?
1: Ja.
2: Dann legen wir los.
0: Perfekt.
2: Eine Sportart mit U.
1: Umlaufen.
2: Ja, umlaufen, komm, nehme ich. Ein Kosename mit U.
1: Oh Gott, keine Ahnung, weiter.
2: Was machst du, wenn es regnet mit U?
1: Unterstellen.
2: Ja, sehr gut. Ein Land mit U.
1: Ungarn.
2: Ja, sehr gut. Eine Süßigkeit.
1: Weiter.
2: Ein Gegenstand aus deiner Handtasche mit U.
1: Unkraut.
2: Und ein Kompliment mit U.
1: Unangenehm. Unangenehm ist ein Unschön. Keine Ahnung.
2: Ja, also ich gebe dir noch mal eine Sekunde. Es soll ja was Nettes sein. Also ein Kompliment mit U.
1: Unkompliziert.
2: Ja, da haben wir es doch.
0: Gut.
2: Liebe Olga, Gratulation. Es ist immer eine sehr nervöse Angelegenheit. Du hast es aber toll gemacht. Du hast gewonnen.
1: Danke.
0: Oh, und für dich gibt es auch Tickets von Miles Smith.
1: Danke, freut mich.
0: Er ist ja gerade unterwegs auf seiner My Mess, My Heart, My Life Tour. Und am 8. Oktober kannst du ihn sehen. Viel Spaß.
1: Ja, danke.
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0: dass ihr mit dabei seid. Energy am Morgen ist an mit mir, Anna. Guten Morgen. Und Ben.
1: Morgen.
0: Und diese Nachricht hat uns richtig umgehauen. Wir haben eine Nachricht von den Jungs von Tokyo Hotel bekommen.
2: Hallo Ben und Anna. Glückwunsch zur Nominierung. Ah. Deutscher Radiopreis, beste Morning Show.
1: Ja.
2: Ich wusste das schon immer. Absolut verdient. Wir drücken die Daumen natürlich für euch.
3: Und die Daumen auch.
2: Und die Daumen auch.
4: Daumen sind gedrückt. Toi, toi, toi.
2: Holt den Pokal nach Hause.
1: Wie sweet sind die denn bitte? Ja, wir sind nominiert für die beste Morgensendung beim Radiopreis 2026. Sind mega aufgeregt. Nächste Woche ist es dann schon soweit. Ja. Da gehen wir zum Radiopreis und gewinnt das Ding vielleicht. Ich bin ganz aufgeregt.
0: Das wäre so krass bei dieser Grimme-Jury. Ich muss ja auch noch mein Kleidel abholen. Ja. Habe ich mir jetzt erstmal richtig schneidern lassen.
1: Ja.
0: Bin ich sehr gespannt.
1: Es fühlt sich aber schon an, als hätten wir gewonnen, wenn die unsere Namen sagen.
0: Ja.
1: Wenn Tokyo Hotel sagt, alles Gute. Und wir sagen alles Gute zurück. Wir sagen Happy Birthday Bill und Tom, die Lieblingszwillinge. Unsere Lieblingsmäuse haben nämlich heute Geburtstag.
0: Ja, alles, alles Gute. Und was heute noch so wichtig ist, außer der Geburtstag von den Kaulitz-Brüdern, das hört ihr gleich hier im Energy Update.
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0: So, bevor wir losziehen, Laurenz, was müssen wir wissen?
20: Ja, wenn ihr gerade mit dem RB30 zwischen Nürnberg und Hersbruck unterwegs seid, müsst ihr ein bisschen mehr Zeit einplanen. Die Fahrzeiten sind da nämlich geändert. Einzelne Züge fallen aus und werden durch Busse ersetzt. Das Ganze ist aktuell für 1,5 Wochen bis einschließlich 9. September angekündigt. Und zusätzlich sorgt die Prüfung der Regnitztalbrücke weiter für Einschränkungen im Regionalverkehr. Ja, und heute zum 1. September ist nochmal Ausbildungsstart, wird aber auch gerade immer schwerer, guten Nachwuchs zu finden, denn es gibt gerade immer weniger junge Leute, die jetzt mit der Schule fertig sind. Ist nämlich so ein Geburtenknick rund um 2010. Deswegen machen viele Firmen immer mehr Werbung für sich, auch bei Social Media. Martin Fischer, der hat eine Maurerfirma und der sagt beim MDR, das wird immer wichtiger.
3: Wir haben ja eine riesen Perspektive, man kann sich so entwickeln auf dem Bau. Wir müssen eigentlich so zeigen, wie cool das Handwerk ist.
20: Ja, und wer jetzt noch keine Lehrstelle hat, ist auch kein großes Ding. Da wird nämlich gesagt, man kann auch in den nächsten Wochen noch easy einsteigen.
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20: Da habe ich gute Nachricht für euch, nichts Größeres zu sehen. Ihr habt Freifahrt.
6: Blitzer.
20: Nö, da haben wir noch keinen. Wenn ihr aber einen gesehen habt, dann schickt uns auch gerne mal eine ganz kurze WhatsApp rüber. Am liebsten natürlich immer per Sprachnachricht, damit wir es hier abfeuern können. Das ist die 0176 1069 und 4x die 8. Gute Fahrt.
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20: Ja, was für ein toller Morgen, den wir hier heute in Franken haben. Und auch der Sonnenaufgang, den wir vor einer guten Stunde hatten, war der absolute Bringer. Und die Sonne, die bleibt uns heute auch ein bisschen erhalten. Insgesamt 9 Stunden ist sie am Start. Das alles bei Topwerten bis zu 23 Grad.
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1: 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Um wen es geht und ob Gen Z Anna ihn noch kennt, das gibt's alles in der neuen Ausgabe Alt vs. Jung um 10 vor 8.
0: Heute ist kein normaler Dienstag. Wir freuen uns auf einen ganz bestimmten Zug. Und was da los ist, welche Rolle Magie spielt, hört ihr auch alles nach Felix sehen. Jetzt erstmal der Sommersong 2026 überhaupt. Shakira und Burna Boy mit Die Die.

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0: 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Jetzt wird es absolut zauberhaft. Hallo Energy am Morgens an, hier mit mir, Anna. Guten Morgen, Jakob und
1: Hi.
0: Ben.
1: Morgen.
0: Es ist der 1. September und wir wissen, was um Punkt 11 heute passiert. Auf Gleis 9 3 Viertel startet der Hogwarts Express.
2: Ja, und ich sag mal so, das Event ist so groß, dass man rund ums Wochenende auch schon ganz viel hatte, wo man sich ausleben konnte.
1: Ja.
2: Beim großen Harry Potter Back to Hogwarts Event. Und
1: cool.
2: Wer war da?
1: Ah.
2: Ich war da.
0: Wie cool.
2: Und habe ich uns was mitgebracht?
1: Nein.
2: Ja, habe ich. Ich habe uns Beutel mitgebracht.
0: Oh, nein,
1: wie cool.
2: Ja, guck mal, kann ich hier schon mal verteilen an die
1: Harry
2: Runde.
1: Harry Potter Back to Hogwarts.
2: Hat hier jeder einen schönen Beutel.
1: Nein, wirklich? Dürfen wir das behalten?
2: Darfst du
1: ist
2: behalten?
1: Ist das nur für die Show, liebe ich?
2: Ja, nee, kannst auch später noch behalten.
1: Oh.
2: Kannst du mit nach Hause nehmen. Und da war auch der sprechende Hut.
0: Mhm.
2: Ja, der hat ja quasi... ist dafür da, dass alle in die Häuser eingeteilt werden.
1: Ja.
2: Und ich habe nachgefragt, wie es bei uns ist. Und es ist genauso gekommen, wie wir alle bei unserem Harry Potter Test auch schon mal es getippt
1: Gut
2: haben.
1: Zu wissen.
2: Jeder ist bei dem Haus gelandet, wo wir es erwartet haben. Ich habe hier einen Slytherin-Button.
1: Nein, mit Button.
2: Für Anna, guten Morgen.
0: Das beste Haus
1: das
0: übrigens.
1: Das böse Haus,
0: Slytherin.
1: Wolltest du sagen, richtig?
2: Ich habe hier einen Hufflepuff-Button.
1: Das ist das beste Haus. Hufflepuff. Woo!
2: Und für mich auch einen Ravenclaw-Button.
1: Jakob, das ist ja so lieb. Ich muss ganz ehrlich sein, wir wussten, dass Jakob eine Überraschung hat. Ich dachte sofort an was Gemeines und jetzt ist es so was Süßes.
0: Das ist ja richtig toll. Ich habe ihn mir auch hier gleich schon rangeklipst an meinen Oberteil.
1: Das ist ganz toll. Vielen Dank.
2: Ich habe auch noch einen Zauberstab.
1: Na eben, also kann der was? Kommt da jetzt was?
2: Warte mal. Avada! Nee, okay, jetzt ist das.
0: Bin ich Slytherin oder du? Wer Bock auf Harry Potter bekommen hat, es gibt ja auch bald eine neue Serie.
1: Stimmt,
0: da ist ja auch der Starttermin dann am 25. Dezember. Offiziell geht's dann los.
1: Mhm, wir wünschen euch jetzt aber erstmal einen schönen Dienstag und wir starten rein mit Olivia Dean, So Easy, hier auf Energy. Alles Gute, Hufflepuff.
3: Lumos.

0: Und wir haben immer die besten neuen Hits für euch. Chris de Serandi mit Good Old Days.
1: Ja, und jeder hatte doch schon mal diesen Moment, boah, dieser Tag heute, der war so schön, da werde ich mich doch noch in Jahren später dran erinnern. Schön. Und das ist so ein bisschen auch der Inhalt des Songs, dass er sagt, Good Old Days, dass man nicht immer in der Vergangenheit schwebt, sondern quasi jeden Tag so geil leben soll, dass man dann in der Zukunft sagen kann, das war toll, das hat Spaß gemacht, das war schön. Ist natürlich im Arbeitsalltag immer ein bisschen schwierig, aber vielleicht seid nett zu den Kollegen, einen schönen Kaffee, vielleicht werdet ihr euch an den immer noch dran erinnern.
0: Das ist jetzt hier eine gute Motivation für euch.

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0: Unser Lieblingsquiz. Hallo, Energy am Morgen ist an, hier mit mir, Anna, guten Morgen und Ben.
2: Morgen.
0: 15 Jahre liegen zwischen uns. Also hier treffen quasi meine Generation, Gen Z,
2: ja,
0: und deine Millennials zusammen.
2: Aha.
0: Und wir testen, was weiß man voneinander alles oder eben auch nicht.
2: Wer oder was ist das hier? Ist nicht so einfach, wie man denkt, auch für uns Millennials.
0: Das muss ja eine TV-Show oder sowas sein.
2: Interessant.
0: Vielleicht der Vorgänger, bist ja schon noch ein Knochen älter als ich, in einem Land vor unserer Zeit mit Littlefoot. Und vielleicht gab es davor noch so eine andere Dino-Serie, weil es klingt so ein bisschen so wie Geolino.
2: In einem Land vor unserer, noch vorher.
0: Also Bens Zeit.
2: In einem Land vor der Zeit.
0: Ja,
2: ja, wirklich.
0: Ja,
2: es reicht. Es ist von MacGyver, einer Serie aus den 90ern.
0: Ja,
2: richtig,
0: das sagt
2: eine
0: mir
2: TV-Legende.
0: Was.
2: Absoluter Wahnsinn. MacGyver hat sich dadurch, das war so eine Art, er war schon Polizist, glaube ich, oder war er Detektiv. Auf jeden Fall, was er konnte sich aus jeder Situation, sei es irgendwie, er war gefangen, sei es, er geht im Moos unter. Er brauchte nur einen Gummi und einen Stock. Und ein bisschen Metall, und er hat sich daraus was gebastelt, was ihn gerettet hat. Das wurde teilweise dann komödiantisch. Der hat quasi aus allem, was er gesehen hat, hat irgendwelche Waffen gebastelt oder konnte sich dadurch befreien. MacGyver konnte einfach alles. Das war unser Superheld. Das war unser Marvel in den 90ern.
0: Oh, okay. Klingt interessant.
2: Ganz toll.
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2: Wir machen erstmal weiter mit Palm Monkey und The Palm Tree Boys mit Afghazi für euch. Habt einen schönen Dienstag.

0: beginnt eine ganz neue Ära, die Glow-Up-Zeit. Hallo, Energy am Morgen ist an, hier mit mir, Anna, guten Morgen, und Ben.
1: Morgen.
0: Ja, dieses Gespräch habe ich gefühlt gerade jeden zweiten Tag mit meinen Mädels.
1: Ja.
0: Ich weiß ja nicht, was gerade los ist. Wir schieben natürlich alles mal wieder aufs Universum. Es trennen sich ganz viele Mädels gerade von mir. Ob jetzt irgendwie eine Situationship-Kennenlernphase oder auch Beziehung, es geht gerade alles so ein bisschen auseinander. Und dann sagen meine Mädels, ist aber gar kein Problem, weil jetzt geht's los. Jetzt startet ja unsere Glow-Up-Zeit.
1: Okay.
0: Und lieber Ben, ich versteh's nicht.
1: Ja.
0: Ich weiß nicht genau, was diese Art Glow-Up-Zeit sein soll.
1: Ja.
0: Weil wir gehen uns, also wir lassen uns ja nicht gehen. Also,
1: ja,
0: also ich zu meinem Teil würde sagen, ich sah eigentlich immer gleich aus.
1: Ja.
0: Also ob ich getrennt oder in der Beziehung, ich mache mich ja schön, ich mache mich fertig.
1: Ja.
0: Und ich verstehe diese Art, jetzt ist meine neue Ära und jetzt geht's los, verstehe ich nicht. Was meinen die Leute damit?
1: Verstehe ich komplett. Glow-Up-Zeit, selbstverständlich. In der Beziehung lässt du dich ein bisschen gehen. Schau mich an zum Beispiel, man sieht deutlich an, ich bin in der Beziehung. Der gibt sich keine Mühe mehr, der ist einfach da, atmet. Ist das Wichtigste, ansonsten morgens nicht mehr anstrengen. Wenn ich Single wäre, glow up, ich wäre wirklich eine zweite Sonne. Ich würde trainieren, ich würde mich gesund ernähren, ich würde rausgehen, ich würde Leute kennenlernen, ich bin charmant, witzig, kulturell.
0: Was? Aber warum nicht in der Beziehung?
1: Weil dann habe ich ja alles zu Hause. Für wen soll ich die mir jetzt glow up?
0: Na, für die Partnerin oder
1: die
0: den
1: hat
0: Partner?
1: Mich, da hat sie das schon verliebt, die habe ich ja schon im Käfig gefangen. Das ist ja kein Problem. Aber wenn da draußen, boah, glow up, Baby, bin ich genau auf der Seite. Girls,
0: wirklich?
1: Glow up, glow up.
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0: Laurenz, wir reden heute früh mal wieder über...
13: Ja, wir haben ja gestern schon im News-Update drüber gesprochen. Die Arbeitslosenzahlen hier bei uns in Franken, die explodieren ja gerade förmlich und sind so hoch wie schon seit 2010 nicht mehr. Gut 15.000 Menschen bei uns in der Region sind gerade ohne Job. Das liegt aber neben der schwierigen Wirtschaftslage auch daran, dass viele erst jetzt heute am 1. September mit ihrer Ausbildung, dem Studium oder nachher mit der Schule starten. Und ich habe jetzt Cindy Brenner von der Agentur für Arbeit am Telefon. Cindy, gibt es denn irgendwelche Jobs, wo man jetzt auch noch gute Chancen hat, easy dran zu kommen?
14: Also der Pflegebereich ist natürlich der Klassiker, wo einfach jetzt gerade wirklich viel gesucht wird und was viele gar nicht auf dem Schirm haben, ist, dass da die Bezahlung in den letzten Jahren aufgrund von Tarifabschlüssen wirklich deutlich angezogen hat. Diesen Blick, den man früher hatte, dass man sagt, oh, da verdient man so schlecht und die Arbeitsbedingungen sind nicht super, kann ich jetzt gar nicht mehr unterschreiben.
13: Ja, und viele junge Leute schauen jetzt ja im Moment auch, welche Jobs es noch ziemlich lange geben kann, vor allem mit Blick auf KI, und da eignet sich natürlich die Pflege perfekt. Ja, und dann sagt jetzt ein ganz großer im Fußball Tschüssikowski zu seiner Nationalmannschaft. Lionel Messi wird nämlich nicht mehr für Argentinien spielen. Der 39-Jährige hat jetzt bei Insta seinen Rücktritt verkündet. So ganz ohne Fußball geht's dann aber doch noch nicht bei ihm. Beim Verein Inter Miami in den USA hat er jetzt ja noch einen Vertrag für über 2 Jahre und da wird er wohl jetzt erstmal weitermachen.
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13: Das sieht doch soweit alles ganz gut aus. Nichts weiteres zu sehen. Ihr habt Freifahrt.
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13: Oha, da haben wir schon echt einige. Legen wir direkt mal los. Direkt hier bei uns in Nürnberg in der Dürrenhofstraße stehen sie. Außerdem in Erlangen, Niederndorfer Straße ist das. Und auch in Fürth solltet ihr vorsichtig fahren. Da stehen sie nämlich gerade in der Breiter, im Breitersteig. So haben wir es richtig. Habt ihr auch noch einen Blitzer entdeckt? Dann schickt uns auch gerne mal eine ganz kurze WhatsApp rüber. Das ist die 0176 1069 und 4x8. Gute Fahrt.
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13: Ja, ihr werdet das noch oft unter die Nase gerieben bekommen heute. Heute ist nämlich der meteorologische Herbstanfang. Und ich sag mal so, wenn der Herbst so bleibt, ja, dann werde ich doch noch zu so einem Herbstfreund. 23 Grad erreichen wir in der Spitze. Das alles bei einem Mix aus Sonne und Wolken.
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1: Wir spielen Fakt oder Fake und lernen etwas über Optimisten. Hört ihr noch vor 8:30?
0: Und das ist neu bei uns. Wir zahlen ab sofort eure Miete. Ey, wie krass ist das denn? Wie ihr dabei seid, hört ihr alles nach Miles Smith und Niall Horan in der Kombi. Jetzt erstmal eine Runde Jack-Style. Turn the lights auf, schicken Dienstag.

0: Guten Morgen hier am 1. September. Energy am Morgen ist mit mir, Anna. Guten Morgen und Ben.
1: Morgen.
0: Und stellt euch kurz mal vor, die Miete wäre nicht von eurem Konto abgegangen. Oh. Was hättet ihr dann mit dem schicken Geld gemacht?
2: Also ich würde tatsächlich als allererstes meine Oma in Urlaub einladen nach New York, weil das ist so ihr größter Wunsch, glaube ich, größter Traum. Und die ist immer so großzügig mit uns Enkelkindern. Da würde ich natürlich meinen Freund auch einpacken, aber da würde ich schauen, dass ich meine Omi dahin einlade.
3: Ins Auto investieren, das wird, dass ich hier jetzt gerade kaufe beispielsweise. Das würde da natürlich gut reinpassen.
4: Auf jeden Fall würden wir uns eine tolle Kaffeemaschine anschaffen, weil wir sehr große Kaffeeliebhaber sind und würden uns eine tolle Siebträgermaschine kaufen. Genau, und vielleicht wird dann auch noch der ein oder andere Urlaub daraus springen.
1: Alles sehr, sehr schöne Ideen. Überlegt schon mal, was ihr macht, weil ab sofort übernehmen wir die Miete.
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0: Das ist wirklich brutal.

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1: Heute sagen wir ganz offiziell Düsseldorf zum Sommer 26, denn heute ist meteorologischer Herbstanfang und das ist Grund zur Freude. Nicht nur, weil so langsam die ersten Lebkuchen in den Supermarkt kommen und die Sommerpause für die Überraschungsei vorbei ist, sondern auch wegen den ganzen Events in den nächsten Wochen hier bei uns in der geilsten Stadt der Welt. Mittendrin sind wir aktuell noch im Herbstvolksfest. Dieses Jahr in der 200 Jahre Jubiläums Edition. Geht noch bis zum 13. September. Unbedingt vorbeischauen. Ab nächster Woche, Freitag, darf in der ganzen Innenstadt wieder gestöbert und gefeilscht werden. Dann startet nämlich der Trempelmarkt wieder. Deutschlands größter und schönster Innenstadtflohmarkt mitten in Nürnberg. Und wem das Shopping nicht reicht, der kann ab dem 18. September direkt auf dem Graffelmarkt in Fürth weitermachen. Ich freue mich drauf. Kommt gut in den Dienstag. Viel los im Herbst. Daily Flow. Flo Kerschner.

0: Fake.
1: Hallo, hallo, schön, dass ihr dabei seid. Energy am Morgen ist an. Hier mit mir, Anna, guten Morgen, Jakob
2: hallo,
1: und Ben, das alte Trio, wie immer versammelt. Und Jakob hat eine Behauptung, wir müssen rätseln, ja, Fakt oder Fake?
2: Optimismus ist vererbbar.
1: Oh.
2: Fakt oder Fake?
3: Glaub ich schon.
1: Das kann ich
3: ne?
1: mir vorstellen, wenn man natürlich so sehr negative Menschen um sich herum hat, dann wird einem das wahrscheinlich von der Wiege auf irgendwie oft auch mitgegeben, dass man so ein negatives
3: Mindset
1: hat. Andersrum
3: genauso mit positiv.
1: Genau, andersrum genauso.
3: Also ich glaube auch, ich kenne auf jeden Fall Leute, da ist die Mutter positiv, da ist die Tochter positiv.
1: Ja.
3: Oder da ist der Vater und da ist der Sohn.
1: Ja,
3: also.
1: Oder man hat halt so einen Miesepeter zu Hause und sagt, nee, ich mach's ganz anders als meine Eltern. Aber ich würde trotzdem sagen,
3: sagen
1: so
3: Fakt.
1: In der Genetik liegt's schon drin.
3: Ich weiß es nicht, wir sagen Fakt.
2: Also Optimismus ist vererbbar, ist ein
1: Fakt.
2: Studien zeigen, 20 bis 30% bei unserem Optimismus sind wohl sogar so, dass wir es per Gen an unsere Kinder weitergeben. Und das Tolle ist, Optimisten haben ein besseres Liebesleben und leben auch noch länger.
1: Ja.
3: Es ist eh unfassbar viel vererbbar. Ich sehe das ja, ich kenne ja auch Gabi Gutenmorgen, die Mama von Anna Gutenmorgen. Ich muss sagen, du bist ja wirklich wie eine Kopie deiner Mutter. Du bist ja wirklich eine jüngere Variante von Gabi Gutenmorgen. Das ist ja 1:1 dieselbe Person.
1: Also ich verstehe mich derzeit sehr gut mit Mama, deswegen nehme ich sie jetzt auf jeden Fall als Kompliment.
3: Als anders habe ich nichts gemeint.
1: Hab dich lieb. Liebe Grüße.
3: Mikro Santos passen dir jetzt mit Optimist hier auf

0: Frisch aus dem Urlaub bin ich zurück und ich möchte Danke sagen an eine Person, mein Auto. Guten Morgen, hier ist Energy am Morgen für euch mit Anna und Ben. Ja, ich war mit meiner Freundin, mit meinem Hund. Anna, guten Morgen. Ich hätte irgendwie ein Danke sagen können, aber im Endeffekt, wer am meisten performt hat und mich wirklich positiv überrascht hat, war mein Auto. Ich habe einen Citroën C4, ist ein französischer Rennwagen. Und der hat wirklich, ich bin 11 Stunden durchgefahren, hin und zurück.
1: Wahnsinn.
0: Diese Maschine ist mit 160, 150, okay, 140 durch 3 Länder, ohne zu mucken, hat alles gemacht. Alles hat in den Kofferraum reingepasst. Es war natürlich ein kleines Puzzle. Es war die perfekte Reise. Ich muss mal Danke sagen an mein Auto. Dafür wollte ich mir die Zeit nehmen hier im Radio.
1: Das glaube ich jetzt nicht. Das glaube ich jetzt wirklich
0: nicht. Ich weiß, war so schön.
1: Aber Ben, das ist doch der Sinn eines Autos. Also das soll dich ja von A nach B transportieren, egal wie viele Kilometer. Da kannst du auch zustopfen irgendwie den ganzen Kofferraum. Ich verstehe bei vielen Männern, auch vereinzelt Frauen, aber eher Männern, verstehe ich diese Leidenschaft zu euren Autos, als wäre es eine eigene Person.
0: Weil ich liebe mein Auto.
1: Das ist ein Kraftfahrzeug, das muss euch doch hin und her.
0: Aber das ist das kann, ist ja quasi eine magische Fähigkeit. Das kannst du nicht. Du kannst mich nicht in 11 Stunden über 3 Länder buckeln. Das geht nicht. Das kann mein Auto.
1: Montag bis Freitag von 5 bis 10. Buckel ich hier dich durch die Sendung.
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0: So, Update-Time. Laurenz, was gibt's Neues?
10: Ja, und da kann ich euch heute Morgen ganz frische Zahlen servieren. Nürnberg ist nämlich offenbar ziemlich gut versorgt, wenn es um Döner geht. In einem neuen Ranking landet unsere City deutschlandweit auf Platz 22. Das sind 7 Dönerläden pro 100.000 Einwohner. Deutschlandweiter Spitzenreiter ist aber Duisburg mit mehr als 13 Dönerläden pro 100.000 Einwohner. Und hier in Bayern gibt's nur eine Stadt, die uns noch schlagen kann, und das ist Augsburg. Die haben noch mehr Dönerboden pro Kopf als wir. Ja, dann habe ich gerade mal auf den Kalender geguckt. Heute ist ja schon der 1. September. Das heißt, der Sommer ist jetzt offiziell vorbei und es ist ja gefühlt so heiß gewesen wie noch nie. Stimmt aber nicht ganz. Der Deutsche Wetterdienst sagt nämlich, dass wir im Schnitt nur 19,6 Grad gehabt haben. Und damit ist es nach 2003 nur der zweitwärmste Sommer seit der Wetteraufzeichnung gewesen. Wir haben aber auch schon neue Temperaturrekorde aufgestellt. Ende Juni in diesem Jahr haben wir ja in Sachsen-Anhalt mal 41,8 Grad gehabt. Ja, und wo es ja auch immer heiß hergeht, das sind ja die Bahnhöfe hier bei uns in Deutschland. Da gibt's ja immer gerne mal so ein bisschen Stress. Damit das aber besser wird, sollen jetzt alle deutschen Bahnhöfe alkoholfrei werden. Die neuen Regeln, die gelten jetzt schon an 4 großen Bahnhöfen. In Berlin am Hauptbahnhof und Gesundbrunn und außerdem noch an den Hauptbahnhöfen in Kiel und Braunschweig. Und bis Mitte nächsten Monats wird die Bahn die Regeln bundesweit umsetzen.
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10: Ja, wir haben gerade ein bisschen Stop and Go auf dem Frankenschnellweg, aber das Übliche halt, ne? So wie wir es kennen, ist halt der normale Berufsverkehr. Ansonsten sieht's aber überall gut aus. Die Straßen sind frei für euch.
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10: Jo, und da haben wir doch auch schon ein paar am Start. Einer ist hier direkt bei uns in Nürnberg in der Färberstraße. Dann sind sie gerade auch in Fürth. Flugplatzstraße ist das. Und in Rostal in der Ansbacher Straße. Habt ihr noch einen weiteren Blitzerstau oder einen Unfall gesehen? Dann einfach mal ganz kurz eine WhatsApp am besten rüberschicken. 0176 1069 und 4x8. Gute Fahrt.
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10: Ja, das wird heute nochmal ein richtig schöner Spätsommertag hier bei uns in Franken. Wir können uns auf Topwerte bis zu 23 Grad freuen. Das alles bei so einem ganz angenehmen Mix aus Sonne und Wolken. Insgesamt ist die Sonne heute 9 Stunden für uns am Start. Und wir gucken natürlich auch schon mal auf die restliche Woche. Das bleibt jetzt so angenehm. Immer so ein Mix aus Sonne und Wolken. Und am Freitag, ja, da kratzen wir dann sogar schon wieder ganz knapp an der 30 Grad Marke. Da können wir uns Stand jetzt auf bis zu 28 Grad freuen.
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0: Und habt ihr heute schon den Briefkasten gecheckt? Viele warten auf diesen einen speziellen Brief. Heute ist die letzte Chance.
1: Oder besser gesagt, es ist höchste Eisenbahn. Ihr habt Fragezeichen, die Auflösung gibt's alles nach Milo. Jetzt gibt's erstmal Tempest City mit Self-Aware.

0: Zug hat garantiert niemals Verspätung. Guten Morgen, hier ist Energy am Morgen für euch mit Anna. Guten Morgen und mir, Ben.
1: Hi.
0: Ihr hört schon, es ist der 1. September, Punkt 11 Uhr geht's los. Wir sehen uns alle auf dem Gleis 9 Dreiviertel. Dann fährt nämlich der Hogwarts Express los.
1: Ja, es geht heute um Harry Potter. Wir sind ja beide Riesenfans. Ich Slytherin, du Hufflepuff.
2: Hufflepuff.
1: Also wahrscheinlich werden wir in der Harry Potter Welt, weiß ich, ob wir befreundet werden.
0: Mal gucken. Würdest du mich umbringen, sagen wir so, wie es ist.
1: Ich war mit 11, 12 wirklich einer der größten Harry Potter Fans überhaupt. Da habe ich angefangen, die Bücher dann zu lesen. Habe mir dann so kleine Kuscheltiere, Eulen gekauft.
0: Oh.
1: Hatte sogar so Klamotten an. Also ich bin dann immer mit so Schulröcken und so zur Schule.
0: Ja,
1: Faltenröcken so zur Schule gegangen auch. Und habe mir dann auch einen Brief selber geschrieben.
0: Diesen Brief, den man kriegt als Elfjähriger.
1: Ich habe ja wirklich gewartet und gewartet, dass die sich denken, ach, die alte Guten Morgen, die laden wir mal nach Hogwarts
0: ein. Das ist doch eine kleine Hexe.
1: Kam der Brief natürlich nicht, also bin ich selbst ist die Frau, habe ich mit 11 gesagt, dann schreibe ich mir einfach selber einen Brief. Wirklich aus richtig altem Papier, das war auch so ein bisschen vergilbt, dann habe ich es angekuckelt an den Seiten, dann habe ich mir so einen Stempel gekauft mit dem Hogwarts-Zeichen und habe mir einen Brief, eine Einladung selber geschrieben.
0: Wo drin steht, Anna, du hast es geschafft, du darfst nach Hogwarts.
1: Ja.
0: Warst du damals schon sicher, dass es Slytherin wird?
1: Ich glaube, ja.
0: Relativ?
1: Ich glaube, das war relativ schnell klar. Ich gehöre zur dunklen Seite der Macht.
0: Bringt da der Brief eigentlich die Schlange anstatt die Eule? So hast du reingeslittert? So.
1: Boah, das wäre krass. Das wäre krass.
0: Wartet ihr auch noch auf euren Brief? Seid ihr ehrlich, schickt uns doch mal eine WhatsApp. Wir antworten ganz ohne Magie.
1: Übrigens, Slytherins, sie sind auch nicht alle böse.
0: Aber alle Bösen sind Slytherin. Das ist halt
1: Nein.
0: das große Problem.
1: Veto. Ich bin ja auch ein guter Mensch. Ich bin

0: Güte, haben wir mal wieder einen absolut geilen Energy-Hit hier für euch. Nelly featuring Kelly Rowland und Dilemma.
1: Einer meiner absoluten Lieblingssongs aus dem Jahr 2002, Anna. Guten Morgen.
0: Hab mich geboren.
1: Da lohnt sich nicht nur der Song, sondern auch das Musikvideo, weil dann siehst du mal, was für Technik wir hatten. Und es gibt eine legendäre Szene aus dem Musikvideo, wie sie eine Nachricht schreibt. Aber um das irgendwie schreiben zu können, weil damals ging es noch nicht, war das die Notizfunktion dieses Handys. Und sie hat so, hey, I miss you. Aber wenn man genau hinguckt, hat sie die Notiz-App einfach genommen. Aber das hat man in den alten Handys noch nicht so richtig gesehen.
0: Nutzt du nicht die Notiz-App?
1: Aber nicht, um jemandem eine SMS zu schreiben. Weißt du, sie hat so getan, als ob sie jemandem eine Sim so schreibt.
0: Ist das süß.
1: Ganz süß, lohnt sich. Aber auch hier im Radio.

0: Der Herbst wird richtig heiß und es hat nichts mit dem Wetter zu tun.
1: 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Schönsten Dienstag euch, hier ist Energy am Morgen mit einer guten Morgen und mir. Ja, heute,
0: hallo.
1: Ich bin Ben übrigens. Heute geht's los. Es ist kalendarischer Herbstanfang und hier gibt's gute Nachrichten dazu. Neue Studien zeigen nämlich, Hitze ist ein absoluter Lustkiller. Ab 26 Grad passiert im Schlafzimmer gar nichts mehr. Heißt, jetzt kommt die Zeit, wo es wieder so richtig heiß werden kann.
0: Super.
1: Vielleicht eine gute Nachricht für alle, außer für Anna. Guten Morgen, weil die ist Single Like a Pringle. Ja. Sagen wir so, wie es ist. Da gibt es überhaupt keine Reibung. Ja. Egal, ob es draußen schneit oder regnet oder Sonne scheint. Da ist wirklich der Laden geschlossen. Da
0: ja, also aktuell lebe ich wirklich wie im Kloster.
1: Ja.
0: Also so kenne ich mich selber auch gar nicht. Ja. Ich muss erstmal wieder zu mir selber finden.
1: Ich glaube, das ist jetzt erstmal wichtig. Auch im Herbst.
0: Auch im Herbst. Vielleicht gibt es da mal wieder irgendwie was menschlich Warmes.
1: Wir machen weiter mit Benson Boone. 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
10: So, bevor wir losziehen, Laurenz, was müssen wir wissen?
11: Ja, wenn ihr gerade mit dem RB30 zwischen Nürnberg und Hersbruck unterwegs seid, müsst ihr ein bisschen mehr Zeit einplanen. Die Fahrzeiten sind da nämlich geändert. Einzelne Züge fallen aus und werden durch Busse ersetzt. Das Ganze ist aktuell für 1,5 Wochen bis einschließlich 9. September angekündigt. Und zusätzlich sorgt die Prüfung der Regnitztalbrücke weiter für Einschränkungen im Regionalverkehr. Ja, und heute zum 1. September ist nochmal Ausbildungsstart, wird aber auch gerade immer schwerer, guten Nachwuchs zu finden, denn es gibt gerade immer weniger junge Leute, die jetzt mit der Schule fertig sind. Ist nämlich so ein Geburtenknick rund um 2010. Deswegen machen viele Firmen immer mehr Werbung für sich, auch bei Social Media. Martin Fischer, der hat eine Maurerfirma und der sagt beim NDR, das wird immer wichtiger.
12: Wir haben ja eine riesen Perspektive. Man kann sich so entwickeln auf dem Bau. Wir müssen eigentlich so zeigen, wie cool das Handwerk ist.
11: Ja, und wer jetzt noch keine Lehrstelle hat, ist auch kein großes Ding. Da wird nämlich gesagt, man kann auch in den nächsten Wochen noch easy einsteigen. Ja, und andere, die steigen jetzt höchstwahrscheinlich aus, denn RTL will die Kultserie Unter uns einstellen, nach einfach mal über 30 Jahren. Die Darsteller, die wehren sich jetzt aber und haben direkt mal eine Social-Media-Kampagne gestartet.
13: Unter uns war nie nur eine Serie.
14: Es sind Geschichten, Menschen und vor allem
15: eine ganz besondere Gemeinschaft. Und genau diese Gemeinschaft, die brauchen wir jetzt.
16: Denn unsere Geschichte ist noch gar nicht zu Ende.
13: Ihr seid gefragt.
11: Ja, und unter dem Hashtag nicht ohne unter uns will man alle Fans jetzt aktivieren und damit Druck machen, dass die Serie vielleicht doch noch weitergehen kann.
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11: Da sieht alles ganz entspannt aus. Nichts Größeres zu sehen. Freifahrt für euch.
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11: Ja, da haben wir ein paar heute früh. Und zwar stehen sie da gerade in Fürth in der Facherstraße, dann in Bubenreuth in der Birkenallee und in Beiersdorf. Forchheimer Straße ist das. Habt ihr noch einen weiteren Blitzer entdeckt? Dann schickt uns doch gerne mal eine ganz kurze WhatsApp rüber. Das ist die 0176 1069 und 4x8. Gute Fahrt.
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11: Ja, obwohl wir zumindest meteorologisch schon im Herbst angekommen sind, ist das noch ein richtig schönes Spätsommerwetter. 23 Grad erreichen wir in diesem heutigen Tag. Das alles bei einem Mix aus Sonne und Wolken. Und das Schöne ist, das bleibt nicht nur heute so, sondern das zieht sich die ganze Woche. Und am Freitag bekommen wir sogar Spitzenwerte bis zu 28 Grad.
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0: Damit haben wir wirklich nicht gerechnet. Tokyo Hotel hat uns eine Nachricht geschickt. Anna, guten Morgen.
1: Wirklich, das ist so unfassbar. Schreibe ich mir meinen Lebenslauf.
0: Ja, muss man.
1: Ihr hört sie auch noch vor 9:30 und wir machen weiter jetzt erstmal mit dem Trio Griffin, Khalid und Kygo. Save my love, schönen Dienstag. Ja, was

0: schön, dass ihr dabei seid. Energy am Morgens an. Hier mit mir, Anna, guten Morgen. Und Ben.
1: Morgen.
0: Und wir haben ganz neue Musik mit für euch dabei.
1: Farben hat was Neues gemacht und zwar Same Old Sky. Richtig geile Nummer und alle Farben. Dahinter steckt ja Franz Zimmer und der ist über Ecken mit mir befreundet, weil ich habe mal ganz kurios auf dem Mallorca-Urlaub eine Frau kennengelernt und mit ihr geredet und habe ich gesagt, ich mache Radio. Ah ja, vielleicht kennst du meinen besten Freund, den kenne ich seit Schulsang. So, das ist der Franz, der macht Musik als alle Farben. Und dann haben wir zusammen gefacetimed und auf einmal habe ich dadurch, ich bin bei Energy. Nein, ach ja, du, haben wir jetzt schon interviewt und alles. Und dann saß ich da mit seiner besten Freundin auf Mallorca.
0: Und was ist mit der besten Freundin passiert?
1: Ganz tolle Frau.
0: Was auf Mallorca passiert, bleibt auf Mallorca. Same Old Sky jetzt hier neu auf Energy.

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1: Heute ist meteorologischer Herbstanfang. Erstmal einen wunderschönen guten Morgen. Das heißt, wir verabschieden uns so langsam vom Sommer, freuen uns auf den kommenden Spaß, Events und Action im Herbst in der geilsten Stadt der Welt. Nächstes Wochenende zum Beispiel, 13. September, Tag des offenen Denkmals mit ganz vielen Führungen durch die Nürnberger Wahrzeichen und exklusiven Behind-the-Scenes-Einblicken. Wirklich immer völlig underrated. Dann 16. September, direkt weiter mit dem legendären Altstadtfest auf der Insel Schütt und einen Tag später startet dann der Herbstmarkt auf dem Hauptmarkt. Und aktuell ist am Nürnberger Volksschlossplatz Herbst-Volksfest in der 200-Jahre-Edition. Also schaut vorbei. Viel los im Herbst. Ich freue mich drauf. Schönen Dienstag.
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6: Laurens, wir reden heute früh mal wieder über...
7: Ja, wir haben ja gestern schon im News-Update drüber gesprochen. Die Arbeitslosenzahlen hier bei uns in Franken, die explodieren ja gerade förmlich und sind so hoch wie schon seit 2010 nicht mehr. Gut 15.000 Menschen bei uns in der Region sind gerade ohne Job. Das liegt aber neben der schwierigen Wirtschaftslage auch daran, dass viele erst jetzt heute am 1. September mit ihrer Ausbildung, dem Studium oder nachher mit der Schule starten. Und ich habe jetzt Cindy Brenner von der der Agentur für Arbeit am Telefon. Cindy, gibt es denn irgendwelche Jobs, wo man jetzt auch noch gute Chancen hat, easy dran zu kommen?
18: Also der Pflegebereich ist natürlich der Klassiker, wo einfach jetzt gerade wirklich viel gesucht wird und was viele gar nicht auf dem Schirm haben, ist, dass da die Bezahlung in den letzten Jahren aufgrund von Tarifabschlüssen wirklich deutlich angezogen hat. Diesen Blick, den man früher hatte, dass man sagt, oh, da verdient man so schlecht und die Arbeitsbedingungen sind nicht super, kann ich jetzt gar nicht mehr unterschreiben.
7: Ja, und viele junge Leute schauen jetzt ja im Moment auch, welche Jobs es noch ziemlich lange geben kann, vor allem mit Blick auf KI, und da eignet sich natürlich die Pflege perfekt. Ja, und dann sagt jetzt ein ganz großer im Fußball Tschüssikowski zu seiner Nationalmannschaft. Lionel Messi wird nämlich nicht mehr für Argentinien spielen. Der 39-Jährige hat jetzt bei Insta seinen Rücktritt verkündet. So ganz ohne Fußball geht's dann aber doch noch nicht bei ihm. Beim Verein Inter Miami in den USA hat er jetzt ja noch einen Vertrag für über 2 Jahre und da wird er wohl jetzt erstmal weitermachen.
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7: Ja, da haben wir gerade noch was reinbekommen. Und zwar betrifft das die A6 Heilbronn Richtung Nürnberg zwischen Feuchtwangen Nord und Aurach. Da steht ein kaputter LKW. Ansonsten sieht aber alles tippitoppi aus. Die Straßen sind frei für euch.
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7: Und da haben wir auch welche. Und zwar stehen sie da gerade in Nürnberg in der Bucher Hauptstraße. Dann in Erlangen am Wagnersberg. Und auch nicht zu vergessen, in Rostal, Ansbacher Straße ist das. Habt ihr noch einen weiteren Blitzer, Stau oder einen Unfall gesehen, dann schickt uns doch gerne mal eine ganz kurze WhatsApp rüber. Am liebsten natürlich immer als Sprachnachricht, damit wir es hier abfeuern können. Das ist die 0176 1069 und 4x8. Bis dahin habt eine gute und sichere Fahrt.
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7: Ja, ihr werdet das heute noch oft zu hören bekommen. Heute ist meteorologischer Herbstanfang. Ich hoffe, dass ihr aber wenigstens mit einer der ersten 100 bin, der euch das unter die Nase reibt. Das Wetter allerdings, das ist noch gar nicht auf Herbst eingestellt. Ich würde das eher so als Spätsommer einstufen. 23 Grad erreichen wir nämlich heute in der Spitze. Das alles bei einem Mix aus Sonne und Wolken.
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16: 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Hollywood-Star ist heute besonders wichtig. Ihr Vorname bedeutet Danke sagen. Mhm. Um wen es geht, hört ihr alles noch vor 10?
19: Jetzt hört er erstmal Teddy Swims mit Mr. Know-It-All hier auf Energy. Schönen Dienstag.

0: Mein Hollywood-Stuck. Nackt heute die 30. Guten Morgen, hier ist Energy am Morgen mit Anna. Guten Morgen.
1: Hi.
0: Und mir, Ben. Wir sagen Happy Birthday zu Zendaya. Woo. Sie ist gerade wohl mit Abstand die gefragteste Schauspielerin in Hollywood und wir gucken kurz mal auf ihr Leben.
1: Ganz genau. Der Name Zendaya kommt aus Simbabwe und bedeutet übersetzt Danke sagen.
0: Oh, schön.
1: Und wir sagen Danke für dieses absolute Talent.
0: Ja.
1: Sie hat nämlich auch mal Musik

0: The Odyssey und Spider-Man im Kino zu sehen.
1: Wahnsinn. Und dann hat sie auch noch Doom, das kommt auch noch raus. Ja. Also ist absolut Wahnsinn. Apropos Spinnen übrigens, zu denen hat sie eine ganz besondere Beziehung. Seht ihr auch auf unserer Insta-Seite @energy_de. Happy Birthday, es ist im wahrsten Sinne des Wortes das Zendaya-Jahr dieses Jahr.
0: Oh, schön gesagt.
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1: Einen fantastischen Start in den September und in diesen Dienstagvormittag. Wir haben es 10 Uhr, die Zähne jetzt am Stück laufen schon. Bis hierhin läuft das super und wir machen auch direkt weiter. Gleich mit der aktuellen Single von Peggy Gou zusammen mit Ira Star, jetzt Shakira und Burna Boy. Und ich bin Felina. Hi!
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Was haben Rosalía, Lady Gaga, Drake, Harry Styles, Zoe Kravitz und Peggy Gou gemeinsam? Sie alle waren schon im Berghain. Peggy Gou sogar wirklich regelmäßig. Sie hat nämlich eine Zeit lang in Berlin gelebt und sagt, wie man da am besten reinkommt. Look ready, also seht bereit dafür aus. Peggy Gou, die habe ich jetzt hier auch für euch zusammen mit Ira Star Woman bei Energy immer die besten neuen Hits.

0: Und wir haben was Neues für euch und freuen uns ganz, ganz doll drauf. Ab sofort beantworten wir Fragen, die in Songs gestellt werden. Ne, denkt mal drüber nach. Bray fragt, where is my husband? Ja, wo ist er denn? Justin Bieber, is it too late now to say I'm sorry? Oh. Und was ist mit Scooter und dieser Frage?
1: How much is the fish? Ja. Wie viel kostet jetzt denn so ein Fisch? Diese und weitere Antworten bekommt ihr bei uns. Morgen geht's los, hier in der Show.

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7: Mit Laurenz, hallo. Ja, heute zum 1. September ist ja nicht nur Herbstanfang, sondern auch Ausbildungsstart. Es wird aber immer schwerer für Firmen hier in Franken, richtig guten Nachwuchs zu finden. Denn es gibt einfach gerade weniger junge Leute, die jetzt mit der Schule fertig sind. Es gibt nämlich so einen richtigen Geburtenknick rund um 2010. Cindy Brenner, sie ist von der Agentur für Arbeit hier in Nürnberg. Die habe ich jetzt am Telefon. Gibt es denn irgendwelche Jobs, die sich gerade besonders lohnen?
8: Also der Pflegebereich ist natürlich der Klassiker, wo einfach jetzt gerade wirklich viel gesucht wird, und was viele gar nicht auf dem Schirm haben, ist, dass da die Bezahlung in den letzten Jahren aufgrund von Tarifabschlüssen wirklich deutlich angezogen hat. Diesen Blick, den man früher hatte, dass man sagt, oh, da verdient man so schlecht und die Arbeitsbedingungen sind nicht super, kann ich jetzt gar nicht mehr unterschreiben.
7: Ach, da muss ich direkt nochmal umschulen. Also macht euch wirklich keinen Stress, wer jetzt noch keine Lehrstelle hat, überhaupt nicht schlimm. Da wird nämlich gesagt, man kann auch noch in den nächsten Wochen ganz easy einsteigen.
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9: Im Studio Dirk Justus. Im September ändert sich in Deutschland einiges. Die Deutsche Bahn weitet ihr Alkoholverbot auf weitere Bahnhöfe aus. Lohnsteuerhilfevereine dürfen künftig mehr Menschen beraten. Außerdem gibt's beim Einkaufen mehr Transparenz. Versprechen wie umweltfreundlich müssen Firmen künftig nachweisen können. Eltern in Deutschland machen sich immer mehr Sorgen um die Zukunft. Das zeigt eine Umfrage für die Organisation Save the Children. Etwa ein Fünftel hat demnach Angst, nicht genug Geld für alltägliche Dinge zu haben. Und eine große Mehrheit fordert, dass die Bundesregierung mehr gegen Kinderarmut tut. Wer steckt hinter dem Drohnenangriff am Flughafen Leipzig-Halle? Die Bundesregierung vermutet offenbar Russland hinter dem versuchten Anschlag. Wie Deutschland auf den Vorfall reagieren wird, steht laut Kanzler Merz schon weitgehend fest. Details nannte er aber noch nicht. Für Fans und Vereine ist es heute ein aufregender Tag. In den 5 großen europäischen Fußballligen schließt das Transferfenster. Letztes Jahr haben die Clubs in Deutschland, England, Italien, Spanien und Frankreich im Sommertransferfenster rund 7 Milliarden Euro für neue Spieler ausgegeben.
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7: Ja, das sieht doch alles ganz entspannt auf den Straßen aus. Nichts weiteres zu sehen. Ihr habt freie Fahrt.
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7: Da haben wir auch gerade keinen. Wenn ihr aber einen entdeckt habt, dann schickt uns doch gerne mal eine ganz kurze Sprachnachricht über WhatsApp rüber. Das ist die 0176 1069 und 4x8. Gute Fahrt.
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7: So, der Herbst ist da, zumindest der meteorologische, wie es ja immer so schön heißt. Wettermäßig sind wir aber zumindest noch richtig schön auf Spätsommer getrimmt. Wir können uns heute auf Topwerte bis zu 23 Grad und ganz viele Sonne freuen.

0: Happy Energy Dankbarkeitsdienstag, es ist wieder soweit. Wir teilen die Dinge miteinander, für die wir dankbar sind, einfach weil das sehr gesund ist für unseren mentalen Zustand. Ist doch einfach so. Ist tatsächlich nachgewiesenerweise so, dass man so Dankbarkeitssachen sich gerne auch mal aufschreiben kann. Falls euch noch nichts einfällt, lasst bei anderen abgucken. Wir haben mal ein paar Influencer für euch rangeholt und gefragt, für was die so dankbar sind. Zum Beispiel Marti Fischer.
1: Am Leben zu sein. So. Also es ist schon eh unwahrscheinlich, dass auf diesem Planeten Leben entstanden ist und dass aber auch René und noch ich daran teilnehmen.
0: Okay, ist vielleicht ein bisschen Meta für euch. Gibt's noch was aus dem Alltag? Linella zum Beispiel.
2: Also ich habe heute gedacht, ich war dankbar dafür, dass ich eine grüne Welle hatte, als ich heute Morgen losgefahren bin zu meinem ersten Termin. So. Ich bin dankbar dafür, dass ich natürlich einen vollen Kühlschrank habe. Ich bin dankbar für meine beste Freundin. Ja, dankbar, dass ich heute hier sein darf. Alles.
0: Das ist doch richtig schön. Und auch Hazel Brugger hat etwas, für das sie richtig dolle dankbar ist.
3: Dass meine kleine Tochter keine Windeln mehr hat, seit 2 Wochen. Und dass ich meinen Job machen kann mit Leuten, die ich mag und respektiere.
0: Und das ist doch was Feines. Ich hoffe, mindestens eine Sache trifft bei euch genauso zu von den Sachen, die wir hier gerade erwähnt haben. Und wenn euch noch was einfällt, dann schickt ihr mir das einfach. Ganz easy per WhatsApp oder Insta, da heiße ich Felina_FM, so wie Radio. Ne? Und dann schickt ihr mir das dahin, da freue ich mich drüber. Teilen wir miteinander, damit wir uns besser fühlen.
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Wie kann man dann bitte gleichzeitig so talentiert und so doll auf Sidequest immer sein? Die Rede ist von Energy Star Jason Derulo. Der ist ja wirklich in den letzten Jahren, also durch Stadien, nicht im Sinne von einem Stadion, in dem er eine Show gespielt hat, sondern einfach ja, Daseinsform gegangen. Komplett TikTok beherrscht, dann war mal ganz kurz niemand bei seinen Konzerten und mittlerweile einfach wieder komplette Legende. Hat dieses Jahr einfach auch, jetzt nächste Sidequest, im Bierkönig auf Mallorca gespielt. Da claro. Unter anderem auch den Hit hier performt, hören wir uns jetzt an. Jason Derulo, Nick

0: 11 Uhr an diesem Dienstagvormittag. Toll, dass ihr am Start seid. Ich bin Felina, hi, und wir machen hier gleich weiter in den 10 Hits am Stück mit Oliver Heldens. Gute 10 Minuten bis dahin. Jetzt Jennifer Lopez zusammen mit David Guetta, Save Me Tonight.
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Seine Lieblings-Support-Person ist einfach sein eigener Papa. Energy Star DJ Oliver Heldens wünscht sich, dass bei seinen Gigs am liebsten immer Papa mit dabei ist. Der feiert auch wohl immer richtig krass in der Menge mit, sagt er. Er liefert da richtig ab. Und naja, also es ist auch einfach schön, das zu sehen, dass Papa und Sohn sich da so gut verstehen und seine Musik gemeinsam feiern. Aktueller Hit von Oliver Heldens jetzt für euch bei Energy. Immer die besten neuen Hits. Hier ist A-E-I-O-U.

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1: Heute sagen wir ganz offiziell Düsseldorf zum Sommer 26, denn heute ist meteorologischer Herbstanfang und das ist Grund zur Freude, nicht nur, weil so langsam die ersten Lebkuchen im Supermarkt kommen und die Sommerpause für die Überraschungsei vorbei ist, sondern auch wegen den ganzen Events in den nächsten Wochen hier bei uns in der geilsten Stadt der Welt. Mittendrin sind wir aktuell noch im Herbstvolksfest, dieses Jahr in der 200 Jahre Jubiläums Edition. Geht noch bis zum 13. September. Unbedingt vorbeischauen.
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5: Mit Laurenz, hallo. Ja, offenbar sind wir ziemlich gut versorgt hier in Nürnberg, wenn es um Döner geht. In einem neuen Ranking landet unsere City nämlich deutschlandweit auf Platz 22 mit gut 7 Dönerläden pro 100.000 Einwohner. Deutschlandweiter Spitzenreiter ist aber Duisburg mit mehr als 13 Dönerläden pro 100.000 Einwohner. Also die laufen uns weit davon. Und bayernweit gesehen, ja, da ist Augsburg die einzige Stadt, die unter das Wasser reichen kann. Denn die sind die einzigen, die noch mehr Dönerbuden pro Kopf haben als wir.
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6: Im Studio Dirk Justus. Im September ändert sich in Deutschland einiges. Die Deutsche Bahn weitet ihr Alkoholverbot auf weitere Bahnhöfe aus. Lohnsteuerhilfevereine dürfen künftig mehr Menschen beraten. Außerdem gibt's beim Einkaufen mehr Transparenz. Versprechen wie umweltfreundlich müssen Firmen künftig nachweisen können. Eltern in Deutschland machen sich immer mehr Sorgen um die Zukunft. Das zeigt eine Umfrage für die Organisation Save the Children. Etwa ein Fünftel hat demnach Angst, nicht genug Geld für alltägliche Dinge zu haben. Und eine große Mehrheit fordert, dass die Bundesregierung mehr gegen Kinderarmut tut. Wer steckt hinter dem Drohnenangriff am Flughafen Leipzig-Halle? Die Bundesregierung vermutet offenbar Russland hinter dem versuchten Anschlag. Wie Deutschland auf den Vorfall reagieren wird, steht laut Kanzler Merz schon weitgehend fest. Details nannte er aber noch nicht. Für Fans und Vereine ist es heute ein aufregender Tag. In den 5 großen europäischen Fußballligen schließt das Transferfenster. Letztes Jahr haben die Clubs in Deutschland, England, Italien, Spanien und Frankreich im Sommertransferfenster rund 7 Milliarden Euro für neue Spieler ausgegeben.
0: Verkehr.
5: Ja, das sieht doch alles ganz entspannt auf den Straßen aus. Nichts weiteres zu sehen. Ihr habt freie Fahrt.
0: Blitzer.
5: Da haben wir auch gerade keinen. Wenn ihr aber einen entdeckt habt, dann schickt uns doch gerne mal eine ganz kurze Sprachnachricht über WhatsApp rüber. Das ist die 0176 1069 und 4x8. Gute Fahrt.
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5: Ah, ja, Mensch, das kann man nochmal wirklich sehr gut machen. 23 Grad werden es heute in der Spitze. Ist alles bei ganz viel Sonne. Ab und zu kommen auch nochmal ein paar Wölkchen vorbeigefahren. Das alles aber bei 10 Stunden Sonne. Und falls ihr es heute aus irgendeinem Grund nicht rausschafft, gar kein Problem. Es bleibt die ganze Woche so schön. Und am Freitag, da können wir uns sogar auf Top-Temperaturen bis zu 28 Grad freuen.

0: Gerüchteküche brodelt rund um neue Musik von Energy Megastar Beyoncé. Ja, alle warten auf ein neues Album, aber es passiert noch so viel anderes. Ja, eigentlich sollte da ja diese Trilogie auch noch beendet werden, ne? Nach Renaissance, dem Dance-Album, Cowboy Carter, dem Country-Album, aus dem ja auch Texas Hold'em ist, warten jetzt alle auf den dritten Teil als Album und plötzlich wird ein neuer Song gedroppt, der aber schon ganz alt ist. Den hat sie damals noch mit Pharrell Williams 2013 aufgenommen. Der ist jetzt gerade rausgekommen. Jetzt heißt es dann, okay, da wird nochmal zum 20. Jubiläum ihres zweiten Albums eine Neuauflage erscheinen. Okay, cool. Was passiert denn da gerade alles? Also vielleicht nochmal einen kleinen Deep Dive in die Geschichte von Beyoncé würde sich lohnen. 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

ihr mal so richtig doll alles rausheulen wollt, ja, irgendwie Emotionen stecken fest, ihr braucht einen Auslöser, um mal einfach alles loszulassen, ja, bitteschön, dann empfehle ich euch das Hochzeitsgelübde von Alex Warren und seiner Frau Coover. Das ist wirklich jedes Mal, wenn ich das gucke, ich fange wieder an zu flennen. Ich habe das jetzt schon 100 Mal gesehen, es funktioniert jedes Mal. Es ist so lieb, was die übereinander sagen. Alex Warren habe ich auch jetzt für euch hier bei Energy immer die besten neuen Hits mit Passenger.

willkommen in der Bär-Saison. Ab jetzt kommen nur noch Monate mit BER am Ende. Herzlich willkommen im September. Und auch da laufen eure Zähne jetzt am Stück. Gleich mit der aktuellen Single von Ray Dalton. Jetzt Harrison, ich bin Felina. Wir haben es 12 Uhr mittags.

Seid ihr gute Verlierer oder manchmal einfach zu doll vom Ehrgeiz zerfressen? Also Ray Dalton ist eigentlich immer richtig gut drauf. Den erkennt man immer an seinem Lachen, außer er verliert mal beim Tennis. Dann ist er richtig saui, das kann er gar nicht abhaben. Zum Glück spielen wir nicht miteinander Tennis, sondern hören seine Musik an. Ray Dalton mit Go That High, seine aktuelle Single. Jetzt bei Energy und immer die besten neuen Hits.

0: Der Rapper Snoop Dogg sucht jetzt nämlich einen Eiscreme-Tester. Er oder sie soll einfach in der ganzen Welt rumreisen und nach neuen gehypten Geschmacksrichtungen suchen.
1: Eissorten testen finde ich totaler Quatsch, weil es gibt die beste Eissorte schon.
2: Sagen wir auf drei.
1: Drei, zwei, eins.
2: Pistazie.

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7: Mit Laurenz, hallo. Ja, heute zum 1. September ist ja nicht nur Herbstanfang, sondern auch Ausbildungsstart. Es wird aber immer schwerer für Firmen hier in Franken, richtig guten Nachwuchs zu finden. Denn es gibt einfach gerade weniger junge Leute, die jetzt mit der Schule fertig sind. Es gibt nämlich so einen richtigen Geburtenknick rund um 2010. Cindy Brenner, sie ist von der Agentur für Arbeit hier in Nürnberg. Die habe ich jetzt am Telefon. Gibt es denn irgendwelche Jobs, die sich gerade besonders lohnen?
8: Also der Pflegebereich ist natürlich der Klassiker, wo einfach jetzt gerade wirklich viel gesucht wird. Und was viele gar nicht auf dem Schirm haben, ist, dass da die Bezahlung in den letzten Jahren aufgrund von Tarifabschlüssen wirklich deutlich angezogen hat. Diesen Blick, den man früher hatte, dass man sagt, oh, da verdient man so schlecht und die Arbeitsbedingungen sind nicht super, kann ich jetzt gar nicht mehr unterschreiben.
7: Ach, da muss ich direkt nochmal umschulen. Also macht euch wirklich keinen Stress, wer jetzt noch keine Lehrstelle hat, überhaupt nicht schlimm. Da wird nämlich gesagt, man kann auch noch in den nächsten Wochen ganz easy einsteigen.
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9: Im Studio Dirk Justus. Die Bundesregierung wird den Drohnenvorfall am Leipziger Flughafen wohl offiziell einem russischen Geheimdienst zuschreiben. Das berichtet die Bild. Die Spur der Ermittler führe inzwischen recht deutlich nach Russland. Innenminister Dobrindt und Außenminister Wadephul sollen heute weitere Details bekannt geben. Im September ändert sich in Deutschland einiges. Die Deutsche Bahn weitet ihr Alkoholverbot auf weitere Bahnhöfe aus. Lohnsteuerhilfevereine dürfen künftig mehr Menschen beraten. Außerdem gibt's beim Einkaufen mehr Transparenz. Versprechen wie umweltfreundlich müssen Firmen künftig nachweisen können. Nach der Abnehmspritze kommt jetzt die Abnehmpille. Seit heute gibt sie in deutschen Apotheken. Wirkung und Nebenwirkungen der verschreibungspflichtigen Tabletten sind vergleichbar mit der Spritze. Die mindestens 170 Euro pro Monat müssen die Patienten in aller Regel selbst zahlen. Für Fans und Vereine ist es heute ein aufregender Tag. In den 5 großen europäischen Fußballligen schließt das Transferfenster. Letztes Jahr haben die Clubs in Deutschland, England, Italien, Spanien und Frankreich im Sommertransferfenster rund 7 Milliarden Euro für neue Spieler ausgegeben.
1: Verkehr.
7: Ja, das sieht doch alles ganz entspannt auf den Straßen aus. Nichts weiteres zu sehen. Ihr habt freie Fahrt.
1: Blitzer.
7: Da haben wir auch gerade keinen. Wenn ihr aber einen entdeckt habt, dann schickt uns doch gerne mal eine ganz kurze Sprachnachricht über WhatsApp rüber. Das ist die 0176 1069 und 4x8. Gute Fahrt.
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7: Ja, heute wird ja ganz viel geredet von Herbstanfang und so ein Krams. Wettermäßig ist der Herbst aber noch ganz weit entfernt. Heute erreichen wir Top-Temperaturen bis zu 23 Grad. Das alles bei einem Mix aus Sonne und Wolken. Und das bleibt jetzt die ganze Woche so schön. Und am Freitag, da kratzen wir sogar ganz knapp wieder an der 30-Grad-Marke. Da sollen sie mich Stand jetzt ganz angenehme 28 Grad.

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0: Ach, das klingt doch fantastisch. Das heißt, ihr seid perfekt vorbereitet für den Fall, dass es klappt für euch. 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

0: Energy Dankbarkeitsdienstag. Für was seid ihr heute dankbar? Teilen wir miteinander. Einfach mir immer eine WhatsApp schicken oder auf Insta schreiben, felina_fm.
1: Dass ich durch meine beiden Nasenlöcher Luft bekomme. Meine Schwester ist nämlich gerade krank und ich habe für sie gerade in der Apotheke Nasenspray geholt und ich kann nicht durch ihre beiden Nasenlöcher atmen.
0: Oh Mann, checke, ja, wenn man dann so wieder richtig einen tiefen Atemzug nach einer Erkältung nehmen kann. Absolut. Und apropos Erkältung, nicht Hatschi, sondern Katschi gibt's jetzt für euch. Unfassbarer Hit von Offenbach zusammen mit Nick Waterhouse hier bei Energy.

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1: Radio Number One. 13 Uhr, es ist Dienstagmittag, die erste Mittagspause im September. Und da gibt's gleich für euch die aktuelle Single von Kerzei. In guten 10 Minuten jetzt One Republic und ich bin Felina. Hi.
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trotz allem mittlerweile selber übertrieben international erfolgreiche Girlband und trotzdem sind sie noch Fangirls und zwar von einer Boyband, BTS nämlich, oder aber auch Kesha, da waren sie richtig aufgeregt, als sie die getroffen haben. Kehrt euch jetzt für euch mit der aktuellen Single Animal bei Energy, immer die besten neuen Hits.

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7: Mit Laurenz, hallo. Ja, offenbar sind wir ziemlich gut versorgt hier in Nürnberg, wenn es um Döner geht. In einem neuen Ranking landet unsere City nämlich deutschlandweit auf Platz 22 mit gut 7 Dönerläden pro 100.000 Einwohner. Deutschlandweiter Spitzenreiter ist aber Duisburg mit mehr als 13 Dönerläden pro 100.000 Einwohner. Also die laufen uns weit davon. Und bayernweit gesehen, ja, da ist Augsburg die einzige Stadt, die uns das Wasser reichen kann. Denn die sind die einzigen, die noch mehr Dönerbuden pro Kopf haben als wir.
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8: Im Studio Dirk Justus. Direkte Schuldzuweisungen hat es bisher nicht gegeben. Jetzt will die Bundesregierung aber Russland für die Sprengstoffdrohne am Leipziger Flughafen verantwortlich machen. Das berichten mehrere Medien. Mehr Details zum Vorfall sollen heute Innenminister Dobrindt und Außenminister Wadephul liefern. Immer mehr Mieterinnen und Mieter in Deutschland müssen wegen der hohen Wohnkosten sparen. Fast die Hälfte macht Einschnitte in der Freizeit oder beim Urlaub, heißt es in einer Umfrage des Deutschen Mieterbunds. 15% spart demnach sogar bei Medikamenten oder Zahnersatz. Der September ist da und damit auch einige Änderungen. Für Verbraucher gibt's mehr Infos beim Einkaufen. Überall in der EU sind Labels zur Gewährleistung und Garantiepflicht. Außerdem weitet die Deutsche Bahn ihr Alkoholverbot auf weitere Bahnhöfe aus. Und am 10. September ist wieder bundesweiter Wahltag. Landespokalsieger gegen Vizemeister. Und vielleicht eine dicke Überraschung. Im DFB-Pokal hat der HEBC aus Hamburg heute Abend Borussia Dortmund zu Gast. Der Fünftligist sagt, das ist das Spiel unseres Lebens. Über 40.000 Fans werden im Hamburger Volksparkstadion erwartet.
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7: Ja, das sieht doch alles ganz entspannt auf den Straßen aus. Nichts weiteres zu sehen. Ihr habt freie Fahrt.
0: Blitzer.
7: Da haben wir auch gerade keinen. Wenn ihr aber einen entdeckt habt, dann schickt uns doch gerne mal eine ganz kurze Sprachnachricht über WhatsApp rüber. Das ist die 0176 1069 und 4x8. Gute Fahrt.
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7: Ah, ja, Mensch, das kann man nochmal wirklich sehr gut machen. 23 Grad werden es heute in der Spitze. Ist alles bei ganz viel Sonne. Ab und zu kommen auch nochmal ein paar Wölkchen vorbeigefahren. Das alles aber bei 10 Stunden Sonne. Und falls ihr es heute aus irgendeinem Grund nicht rausschafft, gar kein Problem. Es bleibt die ganze Woche so schön. Und am Freitag, da können wir uns sogar auf Top-Temperaturen bis zu 28 Grad freuen.

0: haben bei euch immer die besten neuen Hits. Gleich geht's weiter mit den 10 Hits am Stück. Und wir müssen über diese Kultserie hier reden. Unter uns. Wenn so euer Vorabend bis jetzt geklungen hat, dann, oh oh, nach einfach mal über 30 Jahren unter uns, will der Sender RTL diese Show jetzt einstellen. Und die Darsteller, die wehren sich jetzt direkt erstmal, haben so eine Social-Media-Kampagne gestartet, zu Recht.
1: Unter uns war nie nur eine Serie.
2: Es sind Geschichten, Menschen und vor allem
3: eine ganz besondere Gemeinschaft.
4: Und genau diese Gemeinschaft, die brauchen wir jetzt.
5: Denn unsere Geschichte ist noch gar nicht zu Ende.
1: Ihr seid gefragt.
0: Ja, und ihr könnt da mitmachen unter dem Hashtag nicht ohne unter uns. Da will man jetzt eben die Fans aktivieren. Also wenn ihr das seid, dann macht da gerne mit und ein bisschen Druck machen, dass die Serie vielleicht doch noch weitergehen kann. Ansonsten heißt es Tschüssi unter uns, ey. Krass.
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Der ist so ein richtiger Künstler. Energy Star Milo, der macht nicht nur fantastische Musik, kann toll singen. Nee, der hat auch ein bisschen Film studiert und macht deswegen seine Musikvideos immer alle selber. Hat da die Ideen für und in der Umsetzung ist er auch ganz fleißig mit dabei. Und genau diese Person präsentieren wir euch ja bei der Energy Live mit Milo. Wie ihr dabei sein könnt, checkt ihr über energy.de. Und hier ist er mit seiner aktuellen Single Forever Young.

Happy 1. September-Nachmittag. Wir haben es 14 Uhr an diesem Dienstag und die 10 Hits am Stück sind an bei euch. Wir machen hier gleich weiter mit der aktuellen Single von Jonas Ast in guten 10 Minuten. Jetzt Kygo. Ich bin froh, dass ihr dabei seid und Felina, hi!

haben die Jungs von You Not Us und das Sternzeichen Jungfrau gemeinsam. Beides Perfektionisten. Ist einfach so. Erstmal Happy Virgo Season an alle, die jetzt so demnächst Geburtstag haben. Ne? Das ist hier gerade eure Saison. Und auch Dankeschön für den Perfektionismus an Tobi und Gregor von You Not Us. Bis zu 45 Versionen haben sie von einem Song, bevor sie den rausbringen. Wir können ja froh sein, dass wir sie überhaupt hören dürfen am Ende. Ne? Flipside zum Beispiel, jetzt für euch bei Energy immer die besten neuen Hits.

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1: Heute sagen wir ganz offiziell Düsseldorf zum Sommer 26, denn heute ist meteorologischer Herbstanfang und das ist Grund zur Freude, nicht nur, weil so langsam die ersten Lebkuchen in den Supermarkt kommen und die Sommerpause für die Überraschungsei vorbei ist, sondern auch wegen den ganzen Events in den nächsten Wochen hier bei uns in der geilsten Stadt der Welt. Mittendrin sind wir aktuell noch im Herbstvolksfest, dieses Jahr in der 200 Jahre Jubiläums Edition. Geht noch bis zum 13. September, unbedingt vorbeischauen.
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14: Mit Laurenz, hallo. Ja, heute zum 1. September ist ja nicht nur Herbstanfang, sondern auch Ausbildungsstart. Es wird aber immer schwerer für Firmen hier in Franken, richtig guten Nachwuchs zu finden. Denn es gibt einfach gerade weniger junge Leute, die jetzt mit der Schule fertig sind. Es gibt nämlich so einen richtigen Geburtenknick rund um 2010. Cindy Brenner, sie ist von der Agentur für Arbeit hier in Nürnberg. Die habe ich jetzt am Telefon. Gibt es denn irgendwelche Jobs, die sich gerade besonders lohnen?
15: Also der Pflegebereich ist natürlich der Klassiker, wo einfach jetzt gerade wirklich viel gesucht wird und was viele gar nicht auf dem Schirm haben, ist, dass da die Bezahlung in den letzten Jahren aufgrund von Tarifabschlüssen wirklich deutlich angezogen hat. Diesen Blick, den man früher hatte, dass man sagt, oh, da verdient man so schlecht und die Arbeitsbedingungen sind nicht super, kann ich jetzt gar nicht mehr unterschreiben.
14: Oh, da muss ich direkt nochmal umschulen. Also macht euch wirklich keinen Stress, wer jetzt noch keine Lehrstelle hat, überhaupt nicht schlimm. Da wird nämlich gesagt, man kann auch noch in den nächsten Wochen ganz easy einsteigen.
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16: Im Studio Dirk Justus. Direkte Schuldzuweisungen hat es bisher nicht gegeben. Jetzt will die Bundesregierung aber Russland für die Sprengstoffdrohne am Leipziger Flughafen verantwortlich machen. Das berichten mehrere Medien. Mehr Details zum Vorfall sollen heute Innenminister Dobrindt und Außenminister Wadefuhl liefern. Immer mehr Mieterinnen und Mieter in Deutschland müssen wegen der hohen Wohnkosten sparen. Fast die Hälfte macht Einschnitte in der Freizeit oder beim Urlaub, heißt es in einer Umfrage des Deutschen Mieterbunds. 15% spart demnach sogar bei Medikamenten oder Zahnersatz. Der September ist da und damit auch einige Änderungen. Für Verbraucher gibt's mehr Infos beim Einkaufen. Überall in der EU sind Labels zur Gewährleistung und Garantiepflicht. Außerdem weitet die Deutsche Bahn ihr Alkoholverbot auf weitere Bahnhöfe aus. Und am 10. September ist wieder bundesweiter Warntag. Landespokalsieger gegen Vizemeister. Und vielleicht eine dicke Überraschung. Im DFB-Pokal hat der HEBC aus Hamburg heute Abend Borussia Dortmund zu Gast. Der Fünftligist sagt, das ist das Spiel unseres Lebens. Über 40.000 Fans werden im Hamburger Volksparkstadion erwartet.
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14: Ja, das sieht doch alles ganz entspannt auf den Straßen aus. Nichts weiteres zu sehen. Ihr habt Freifahrt.
17: Blitzer.
14: Da haben wir auch gerade keinen. Wenn ihr aber einen entdeckt habt, dann schickt uns doch gerne mal eine ganz kurze Sprachnachricht über WhatsApp rüber. Das ist die 0176 1069 und 4 mal die 8. Gute Fahrt.
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14: So, der Herbst ist da, zumindest der meteorologische, wie es ja immer so schön heißt. Wettermäßig sind wir aber zumindest noch richtig schön auf Spätsommer getrimmt. Wir können uns heute auf Topwerte bis zu 23 Grad und ganz viele Sonne freuen.

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Justin Timberlake. Die beiden haben ja zusammen ein Album produziert und Justin kam ins Studio und meinte, ich habe voll Bock, einen Song zu machen. Der ist Sexy Back, hat den ersten Teil gesungen, I'm Bringing Sexy Back. Und dann kommt Timberlake und sagt so, ja. Yeah. Und genau das ist im Song drin geblieben. Hört er hier gleich. Sexy Back jetzt bei Energy.

0: 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Schönen Nachmittag wünschen wir euch. 15 Uhr ist es. Jasse und Joe für euch am Start. Hallo.
1: Kann sein, dass es heute ein bisschen träge wird, weil wir gerade auch noch schwerst Mittagessen waren mit Burger und Pommes.
0: Alles frittiert.
1: Ey, übel. In der knappen Viertelstunde trotzdem Loi ganz neu mit ihrem Hit mit dabei. Und jetzt Tame Impala und Jenny.

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0: Energy ist hier mit Jasse und Joe und mit Loy.
1: Ja, und die hat jetzt einen Tipp auf Insta in ihre Story gepostet, geht bloß nicht in Schmuckläden.
0: Was, warum?
1: Weil sie ist rein und weil alles so toll war, zack, Konto, wieder leer beim Rausgehen.
0: Und lässig.

0: Der Rapper Snoop Dogg sucht jetzt nämlich einen Eiscreme-Tester. Er oder sie soll einfach in der ganzen Welt rumreisen und nach neuen gehypten Geschmacksrichtungen suchen.
1: Eissorten testen finde ich totaler Quatsch, weil es gibt die beste Eissorte schon.
2: Sagen wir auf drei.
1: Drei, zwei, eins.
2: Stracciatella.

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13: Nürnberg macht sich bereit für einen brandneuen Club.
14: Ja, Mann, und zentraler könnte er eigentlich nicht sein. Direkt wieder in den Hauptbahnhof kommt er nämlich rein, wo ja vorher die Resi drin war. Die ist jetzt raus und dafür kommt jetzt das Gleis X rein. Mehr ist aber noch nicht bekannt. Es steht auf der Website oder auf der Instagram-Seite Coming Soon. Mal gucken, was da draus wird. Aber ich finde, der Name ist auf jeden Fall schon passend.
13: Mysteriös auf jeden Fall alles. Und ich erinnere mich, wenn man mit Joe feiern geht, er ist auch so ein Typ Mensch, der dann einfach verschwindet, weil er irgendwo auf Sidequest ist.
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15: Im Studio Gisa Weber. Direkte Schuldzuweisungen hat es bisher nicht gegeben. Jetzt will die Bundesregierung aber Russland für die Sprengstoffdrohne am Flughafen Leipzig-Halle verantwortlich machen. Das berichten mehrere Medien. Mehr Details zum Vorfall sollen heute Innenminister Dobrindt und Außenminister Wadefuhr liefern. Immer mehr Mieterinnen und Mieter in Deutschland müssen wegen der hohen Wohnkosten sparen. Fast die Hälfte macht Einschnitte in der Freizeit oder beim Urlaub, heißt es in einer Umfrage des Deutschen Mieterbunds. 15% spart demnach sogar bei Medikamenten oder Zahnersatz. Es hat offenbar einen Zwischenfall an einem Umspannwerk in Brandenburg gegeben. Wie die Märkische Allgemeine Zeitung schreibt, wurden Raketen mit Sprengstoff gefunden. Betroffen soll eine Anlage in der Nähe des Kraftwerks Jänschwalde sein. Bislang gibt es noch keine offiziellen Infos zu Schäden. Landespokalsieger gegen Vizemeister und vielleicht eine dicke Überraschung. Im DFB-Pokal hat der HEBC aus Hamburg heute Abend Borussia Dortmund zu Gast. Der Fünftligist sagt, das ist das Spiel unseres Lebens. Über 40.000 Fans werden im Hamburger Volksparkstadion erwartet.
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14: Nix los auf der Straße, alles gut.
1: Blitzer.
14: Nürnberg in der Welserstraße, 30er-Zone auf Höhe vom Kindergarten bis 18 Uhr ist da noch 30. Und außerdem noch führt die Facher Straße auf Höhe vom Golfplatz. Wenn ihr noch mehr gesehen habt, Staus oder Blitzer, na, ihr kennt euch doch auf, ihr seid doch voll Profis.
13: Ich nicht.
14: Dann einfach kurz durchklingen, kostenfrei 0800 800 1069.
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13: Ja, ich gestehe, wir saßen vorhin bei Meckes und haben Pommes und Burger und Co. gefressen.
14: Aber wir saßen draußen im T-Shirt.
13: Ja, und genau das war aber das Problem, weil irgendwann kam die Sonne so doll, dass wir mit unserem rothaarigen Joe in Schatten umziehen mussten. Also ist es heute eigentlich schon noch ganz schön, 24 Grad, Sonne und Wolken im Mix. Und der heißeste Tag der Woche wird wahrscheinlich der Freitag mit 28 Grad.
14: Ui.

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1: Das nächste Mal beim Wäschewaschen werdet ihr mit hundertprozentiger Wahrscheinlichkeit an Teddy Swims denken.
2: Ja, weil auf dem Festival letztens, da hat er in eine Waschmaschine reingesungen, weil da war eine Kamera drin und dann sah das halt aus, als würde er in eine Waschmaschine singen.
1: Wir haben doch alle schon mal unseren Kopf da reingesteckt, oder? Jetzt mal ehrlich.
2: Ja, und da ist eine gute Akustik drin.
1: Ja.

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2: Und ich lieb's ja, wenn wir alle immer schön in Franken unterwegs sind und ihr uns dann auch teilweise seht und uns anquatscht. Vor allem jetzt zum Beispiel am Wochenende im Marienbergpark. Da habe ich die Martina getroffen, die hat mich angequatscht und wir beide verbinden jetzt was ganz Tolles miteinander.
3: Ja, hallo, grüß euch.
0: Ich habe mir sagen lassen, dass du unseren Joe beim Festival am Wochenende getroffen hast, nachdem er auch schon den einen oder anderen Drink hatte.
3: Ja, nicht nur er.
2: Oh, da bin ich ja beruhigt. Aber egal, das, also alles gut. Aber wir hatten noch über Milo gesprochen, ne?
3: Wir haben über Milo gesprochen, genau.
2: Genau, und du möchtest ihn gerne sehen.
3: Ich möchte ihn gern sehen, ja.
2: Ja, genau, so sind wir irgendwie weiter.
0: Hey, machen wir es doch ganz schnell, ganz kurz und schmerzlos. Wir würden dich gerne zu Milo schicken.
3: Ja, cool. Dann würde ich sagen, alles richtig gemacht, dass ich dich angesprochen habe.
2: Ja.
3: Und dann sehen wir uns wieder.
0: Dann seht ihr euch.
3: Ja. Hey. Sag dann Bescheid, ich war's. Ja,
2: diesmal weniger trinken, also vielleicht. Ich auch, okay. Vor allem genau. Ich.
3: Ich habe auch ein Beweisfoto, also, aber das haben wir beide super aus.
2: Wir haben ein Foto gemacht, was?
3: Ja, ein Foto gemacht, ja.
2: Oh nein.
0: Bitte schick mir das. Unangenehm, Joe, unangenehm.
2: Ich sag jetzt gar nichts mehr.
0: Das Gute ist, ihr müsst nicht unbedingt Joe irgendwo treffen, um an Tickets zu kommen. Das geht viel, viel einfacher.
2: Ja, einfach weiterhin Energy hören und wenn der Energy-Ticket-Alarm zu hören ist, dann ganz kurz durchklingeln oder WhatsApp schicken, ganz einfach.
0: Ganz viel Glück euch.
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0: Hey, hier ist Energy. Kleines Rätsel hier am Rande. Was glaubt ihr, wer singt das hier? Mitgrölen, hoffe ich gerade.
1: Ich glaube, das Original, das kennt man, ne? Von den Cranberries. Absoluter Banger, Zombie. Und der das aber gesungen hat, war unser guter alte Somber. Auf dem Festival in Irland hat er letztens mal richtig schön nochmal zelebriert, die alten Hits.
0: Das ist auch so geil, wenn Stars dann gerade bei Festivals, weil da ist das Feeling nochmal anders, alte Songs auspacken, alle rasten aus.

0: muss alle zusammen strecken, weil man hat es nachmittags tief und das kann man rausstrecken.
1: Oh, oh, mein Rücken hat gerade so geknackst,
0: ja,
1: Alter.
0: Hey, Yas und Joe sind hier.
1: Mitten in den 10 jetzt am Stück seid ihr. Die Aus, die ist die Gute, habe ich gleich für euch. In gut 10 Minuten. Vorher jetzt noch Alex Warren.

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0: Hey, Energy ist an, schönen Nachmittag. Austi ist jetzt mit am Start, die hat 2013 einen Gesangswettbewerb an ihrer Schule gewonnen. Ja, kein Wunder, ne?
1: Ja, wenn man es kann, ist geil, aber bei uns gab es auch so, im Musikunterricht mussten wir mal vorsingen. Niemand hat sich alleine getraut, deswegen gab es immer Dreiergruppen. Ja. Wir haben aber so leise gesungen, damit keiner raussticht. Wir haben uns gegenseitig gemutet irgendwann. Das war wirklich nur noch so flüstern.
0: Schön. Die

0: Und wir haben was Neues für euch und freuen uns ganz, ganz doll drauf. Ab sofort beantworten wir Fragen, die in Songs gestellt werden. Ne, denkt mal drüber nach. Bray fragt, where is my husband? Ja, wo ist er denn? Justin Bieber, is it too late now to say I'm sorry?
1: No.
0: Und was ist mit Scooter und dieser Frage?
2: How much is the fish?
1: Ja. Wie viel kostet jetzt denn so ein Fisch? Diese und weitere Antworten bekommt ihr bei uns. Morgen geht's los, hier in der Show.

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7: Ich weiß nicht, wie es euch geht, aber wenn der Sommer so langsam zu Ende geht, ich werde melancholisch. 1. September, Herbst kommt langsam auf uns zu.
8: Ja, also 17 Uhr rum in Nürnberg, da bricht der goldene Herbst so richtig runter von der Sonne her. Richtig schön. Aber trotzdem, es war nicht der heißeste Sommer dieses Jahr. Sachsen-Anhalt zwar 41,8 Grad gehabt, aber 2003 war noch wärmer, ja. Also dieses Jahr war nur der zweitwärmste Sommer mit im Schnitt 19,6 Grad. Auch wenn es sich echt anders anfühlt.
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9: Im Studio Gisa Weber. Direkte Schuldzuweisungen hat es bisher nicht gegeben. Jetzt will die Bundesregierung aber Russland für die Sprengstoffdrohne am Flughafen Leipzig-Halle verantwortlich machen. Das berichten mehrere Medien. Mehr Details zum Vorfall sollen heute Innenminister Dobrindt und Außenminister Wadefuhr liefern. Bei einem Angriff auf ein Umspannwerk im Süden Brandenburgs hat es mindestens eine Explosion gegeben. Die Polizei hat eigenen Angaben nach mehrere Sprengvorrichtungen entdeckt. Aber nicht alle gingen in die Luft. Einem Bericht der Märkischen Allgemeinen Zeitung zufolge soll es sich um mit Sprengstoff besetzte, selbstgebaute Raketen handeln. Immer mehr Mieterinnen und Mieter in Deutschland müssen wegen der hohen Wohnkosten sparen. Fast die Hälfte macht Einschnitte in der Freizeit oder beim Urlaub, heißt es in einer Umfrage des Deutschen Mieterbunds. 15% spart demnach sogar bei Medikamenten oder Zahnersatz. Landespokalsieger gegen Vizemeister und vielleicht eine dicke Überraschung. Im DFB-Pokal hat der HEBC aus Hamburg heute Abend Borussia Dortmund zu Gast. Der Fünftligist sagt, das ist das Spiel unseres Lebens. Über 40.000 Fans werden im Hamburger Volksparkstadion erwartet.
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8: Nichts los bei euch auf der Straße.
6: Blitzer.
8: Nürnberg, die Adolf-Braun-Straße und außerdem noch in Zirndorf in der Kneipp-Allee. Wenn es noch mehr gibt, Staus oder Blitzer, gerne kurz eine WhatsApp an uns. 0176 1069 und 4x die 8. Dankeschön.
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7: Es sieht für heute eigentlich ganz gut aus. Sonne und Wolken im Mix. Soweit bleibt es auch trocken bei um die 24 Grad. Und auch die kommende Nacht, es wird gar nicht so frisch, 18 Grad. Dann kann man fast noch, wenn man vom Feiern an so einem Dienstag nach Hause kommen sollte, ohne Jacke draußen unterwegs sein.
8: Weißt du, worauf ich jetzt wieder richtig Bock bekomme?
7: Sag mal.
8: Drachensteigen. Jetzt kommt die Zeit wieder.
7: Du mich nervst. Alle trauern dem Sommer nach und du sagst, ich freue mich auf Drachensteigen lassen.
8: Ja.
7: Wow.

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1: Hey, schönen Nachmittag. Hoffentlich hört ihr uns nicht mehr in der Arbeit, sondern so langsam auf dem Weg zum Herbstvolksfest.
2: Heute ist wirklich ein besonderer Tag. Es kann nämlich sein, dass ihr eure Filmhelden oder Kindheitshelden trefft, weil heute ist der ein oder andere Superheld oder Movie-Star unterwegs, also Leute in Kostümen und so. Und das ist, glaube ich, echt immer ganz witzig, wenn man da auf einmal Spider-Man und Co. trifft.
1: Oh, cool.

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1: Und wirklich, die macht mich manchmal sprachlos.
0: Ja, bitte?
1: Wie kannst du noch nie einen Karpfen gegessen haben als Urfrankin hier?
0: Ja, ich weiß nicht, keine Ahnung. Der ist da doch so frittiert, oder? Das ist doch dieser Fisch, der komplett frittiert dann auf deinem Teller liegt.
1: Ja.
0: Ich möchte nicht.
1: Also liegt es an den Gräten oder ist es einfach der Fisch?
0: Alles schreckt mich da dran ab.
1: Okay, es würde noch Ingreisch geben, das ist auch lecker.
0: Was ist Ingreisch?
1: Die Innereien vom Fisch.
0: Oh nee, jetzt wird's zu deep.
1: Ist aber auch lecker. Also ab heute ist nämlich offizieller Start des Karpfens. Alle Monate mit R, deswegen auch September. Let's go, Karpfen.
0: Achso, das kenne ich von der Muschelsaison auch. Da ist doch auch Muscheln, soll man in einem Monat mit R essen.
1: Ah, dann ist jetzt auch Muschelmonat.
0: Ja, so.
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0: Schönen Nachmittag, Jasse und Joe hier. Hallo. Und wir machen eine Zeitreise in die 2000er. Auf einmal haben wir alle einen Arschgeweih, weil der Song mich so sehr daran erinnert, einfach an die Zeiten.
1: Oder die Männer, die Tribal.
0: Ja, auf dem Bizeps brauchtest du ein Tribal, aber ist jetzt beides auch wieder modern, Tribal ja. Und Arschgeweih.
1: Aber vielleicht gibt es ja da draußen noch Paare, die beides noch haben, Mann und Frau.
0: Aber von damals.
1: Ja, genau.
0: No G's.

0: haben euch erwischt. Heute habt ihr ein bisschen eher Feierabend gemacht, oder? Vielleicht hängt ihr aber auch noch bei der Arbeit rum, dann tut es uns natürlich leid.
1: Ja, also die Polizei ist schon am Start.
0: Ja.
1: Alex Warren gleich bei euch in gut 10 Minuten. Vorher jetzt noch J-Lo und David Guetta.

0: Yasu und Joe sind hier, ihr hört Energy mit Alex Warren.
1: Und irgendwie, ich weiß nicht, ob Sonnencreme ihm ein Begriff ist, aber er hat es schon mal gebracht. Bei dem Konzert hat er sich ausgezogen und hat den Fans gezeigt, dass er überall Sonnenbrand hat. Und jetzt schaue ich gerade seine Story an. Er hat schon wieder einen fetzen Sonnenbrand im Gesicht. Ich weiß nicht, also was ist denn nur?
0: Vor allem, was macht das als Ginger mit dir?
1: Ich fühle sehr mit ihm. Ja. Sonnenstich, here we go.

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1: Heute sagen wir ganz offiziell Düsseldorf zum Sommer 26, denn heute ist meteorologischer Herbstanfang und das ist Grund zur Freude, nicht nur, weil so langsam die ersten Lebkuchen im Supermarkt kommen und die Sommerpause für die Überraschungsei vorbei ist, sondern auch wegen den ganzen Events in den nächsten Wochen hier bei uns in der geilsten Stadt der Welt. Mittendrin sind wir aktuell noch im Herbstvolksfest, dieses Jahr in der 200 Jahre Jubiläums Edition. Geht noch bis zum 13. September, unbedingt vorbeischauen.
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12: Nürnberg macht sich bereit für einen brandneuen Club.
13: Ja, Mann, und zentraler könnte er eigentlich nicht sein. Direkt wieder in den Hauptbahnhof kommt er nämlich rein, wo ja vorher die Resi drin war. Die ist jetzt raus und dafür kommt jetzt das Gleis X rein. Mehr ist aber noch nicht bekannt. Es steht auf der Website oder auf der Instagram-Seite Coming Soon. Mal gucken, was da draus wird. Aber ich finde, der Name ist auf jeden Fall schon passend.
12: Mysteriös auf jeden Fall alles. Und ich erinnere mich, wenn man mit Joe feiern geht, er ist auch so ein Typ Mensch, der dann einfach verschwindet, weil er irgendwo auf Sidequest ist.
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14: Im Studio Gisa Weber. Bei einem Angriff auf ein Umspannwerk im Süden Brandenburgs hat es mindestens eine Explosion gegeben. Die Polizei hat eigenen Angaben nach mehrere Sprengvorrichtungen entdeckt. Aber nicht alle gingen in die Luft. Einem Bericht der Märkischen Allgemeinen Zeitung zufolge soll es sich um mit Sprengstoff besetzte, selbstgebaute Raketen handeln. Direkte Schuldzuweisungen hat es bisher nicht gegeben. Jetzt will die Bundesregierung aber Russland für die Sprengstoffdrohne am Flughafen Leipzig-Halle verantwortlich machen. Das berichten mehrere Medien. Mehr Details zum Vorfall sollen heute Innenminister Dobrindt und Außenminister Wadefuhr liefern. Im Mittelstand kehrt eine vorsichtige Zuversicht zurück. Zu dem Schluss kommt die Förderbank KfW. Die Stimmung in den Unternehmen habe sich zuletzt überraschend stark aufgehellt. Aktuelle Geschäftslage und auch die Aussichten für die Zukunft würden Anlass dafür geben. Landespokalsieger gegen Vizemeister und vielleicht eine dicke Überraschung. Im DFB-Pokal hat der HEBC aus Hamburg heute Abend Borussia Dortmund zu Gast. Der Fünftligist sagt, das ist das Spiel unseres Lebens. Über 40.000 Fans werden im Hamburger Volksparkstadion erwartet.
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13: Nix los auf der Straße, alles gut.
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13: Nürnberg, die Adolf-Braun-Straße und außerdem noch in Zirndorf in der Kneipp-Allee. Wenn es noch mehr gibt, Staus oder Blitzer, gerne kurz eine WhatsApp an uns. 0176 1069 und 4x8. Dankeschön.
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12: ja, ich gestehe, wir saßen vorhin bei Mc's und haben Pommes und Burger und Co. gefressen.
13: Aber wir saßen draußen im T-Shirt.
12: Ja, und genau das war aber das Problem, weil irgendwann kam die Sonne so doll, dass wir mit unserem rothaarigen Joe in Schatten umziehen mussten. Also ist es heute eigentlich schon noch ganz schön, 24 Grad, Sonne und Wolken im Mix. Und der heißeste Tag der Woche wird wahrscheinlich der Freitag mit 28 Grad. Ui.

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1: Heute beim Abendessen kochen könnt ihr ja schon ein bisschen üben.
2: Ja, vielleicht kommt ihr nämlich ins Fernsehen. In Franken werden jetzt Hobbyköche gesucht mit ihren leckeren Kreationen für das perfekte Dinner. Im November geht da nämlich eine neue Folge an den Start.
1: Was wäre bei dir so das eine Gericht, wo du alle umhauen würdest?
2: Leberkäse.
1: Den du einfach in der Mikro warm machst. Super.

0: Hey, hier ist Energy. Ja, so und Joe hier. Und Joe, der Typ, mit einem Powernap seine Wohnung fast abgefackelt hat. Ich sag's gleich nicht nachmachen, Kinder.
1: Zum Glück fast, ja. Ich, kleines Zockerkind, nach einer durchzechten Zockernacht natürlich nicht geschlafen. Erstmal eine Dreiviertelstunde vorm Pizzaofen eingepennt. Und ja, die Thunfischpizza war nach einer Dreiviertelstunde nicht mehr so lecker. Und es hat schön gepiept, die ganze Zeit hat's gepiept.
0: Also dich melden wir nicht beim perfekten Dinner an. Nein. Wir haben ja gerade schon gehört, man kann sich ab sofort für die November-Folgen bewerben, die dann in Franken sein sollen. Und wir haben noch einen Kochfail bekommen von Stefan. Der hatte ein interessantes Erlebnis mit seiner Salatschüssel.
2: Ich habe gar nichts gedacht. Ich war in meinem Flow, das alles vorbereitet, habe die Pfanne hingestellt und wollte eigentlich die Salatschüssel auf die Anrichte stellen. Und irgendwie war ich so verpeilt und stell die Dinge in die heiße Pfanne und gehe auf den Balkon und rauch eine und irgendwann hat halt der Feuermelder gepiepst.
1: Oh nein.
2: Und ich denke mir, dann guckst du mal. Und ja, da war halt die Salatschüssel mittlerweile eine Salatmatsche.
1: Röstsalat.
0: Ey, manchmal ist das Hirn einfach so auf Pause gestellt, oder?
1: Manchmal denkt man einfach nicht. Irgendwie passiert.
0: Ich habe letztens frischen Sellerie gekauft, wollte ihn in den Kühlschrank legen. Dann habe ich ihn ein paar Stunden später gesucht. Weißt du, wo er war?
1: Ja.
0: Im Gefrierfach. Ich weiß nicht, warum.
1: Aber ich habe auch schon mal die Fernbedienung in den Kühlschrank.
0: Wir alle.
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0: Hier ist Energy mit den Backstreet Boys und die Typen sind, glaube ich, das meistgedruckte Postermotiv, zumindest bei den ganzen Millennial-Teenagern gewesen. Damals im Kinderzimmer, alles hing voll. Was war so ein Poster, was bei dir hing?
1: Ja, vor allem den meisten ist es ja immer jetzt heutzutage so ein bisschen peinlich, aber nee, muss euch nicht sein, weil bei mir hing High School Musical und SpongeBob-Poster. Also
0: SpongeBob?
1: Ich war ein mega SpongeBob-Fan. Okay.

0: Hey, auf geht's. Jetzt aber ausstempeln, ab in den Feierabend und hoffentlich in Richtung Herbstvolksfest. Wetter passt ja.
1: Ausstempeln, als wären wir in den 50ern, wo die Leute wirklich so riesige Stempelkarten noch hatten.
0: Ja, ich habe gehört, das gibt's aber noch teilweise.
1: Echt? Ich dachte, das ist alles digital inzwischen.
0: Also ich habe 2016 noch ausgestempelt.
1: Oi, auch ein geiles Gefühl wahrscheinlich. Jetzt beneide ich alle, die das noch
0: gemacht haben. Ich hab's gehasst.
1: In einer knappen Viertelstunde ganz neue Musik hier von Oliver Hens. Jetzt Juste, Jack Style und Jon für euch.
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0: Party ist hier, immer die besten neuen Hits und jetzt einer, der hier für Tränen sorgt.
1: Ja, allerdings, ich war damals auf dem Festival und mein Kumpel war auch dabei und Oliver Heldens hat ihn zu Tränen gerührt. Ja, der kam als Headliner auf die Stage und mein Kumpel, der war unhaltbar.
0: Aber war der so ein Fan oder was?
1: Ja, Oliver Heldens hat so Mega-Hits, also ich kann es schon fühlen.
0: Und so einfach emotional berührt. Das ist auch der Festival-Vibe, das passiert mir da auch oft.
1: Ja, und dann kommt so ein Banger einfach, es ist einfach schön.
0: Und was hören wir jetzt von Oliver Heldens?
1: A-E-I-O-U.

0: Der Rapper Snoop Dogg sucht jetzt nämlich einen Eiscreme-Tester. Er oder sie soll einfach in der ganzen Welt rumreisen und nach neuen gehypten Geschmacksrichtungen suchen.
1: Eissorten testen finde ich totaler Quatsch, weil es gibt die beste Eissorte schon.
2: Sagen wir auf drei.
1: Drei, zwei, eins.
2: Pistazie.

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8: Ich weiß nicht, wie es euch geht, aber wenn der Sommer so langsam zu Ende geht, ich werde melancholisch. 1. September, Herbst kommt langsam auf uns zu.
9: Ja, also 17 Uhr rum in Nürnberg, da bricht der goldene Herbst so richtig runter von der Sonne her. Richtig schön. Aber trotzdem, es war nicht der heißeste Sommer dieses Jahr. Sachsen-Anhalt zwar 41,8 Grad gehabt, aber 2003 war noch wärmer, ja. Also dieses Jahr war nur der zweitwärmste Sommer mit im Schnitt 19,6 Grad. Auch wenn es sich echt anders anfühlt.
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10: Im Studio Gisa Weber. Bei einer Attacke auf ein Umspannwerk in Brandenburg hat es eine Detonation gegeben. Das hat die Polizei bestätigt. Es wurden mehrere Sprengstoffvorrichtungen gefunden, die aber nicht alle explodiert sind. Die Anlage steht beim Kraftwerk Hirnschwalde. Die Hintergründe sind noch unklar. Die Bundesregierung wird den Drohnenvorfall am Flughafen Leipzig-Halle wohl offiziell einem russischen Geheimdienst zuschreiben. Das berichten mehrere Medien. Die Spur der Ermittler führe inzwischen recht deutlich nach Russland. Innenminister Dobrindt und Außenminister Badefuhl sollen heute weitere Details bekannt geben. Im September ändert sich in Deutschland einiges. Die Deutsche Bahn weitet ihr Alkoholverbot auf weitere Bahnhöfe aus. Lohnsteuerhilfevereine dürfen künftig mehr Menschen beraten. Außerdem gibt es beim Einkaufen mehr Transparenz. Versprechen wie umweltfreundlich müssen Firmen künftig nachweisen können. Jürgen Klopp muss als neuer Bundestrainer in der Abwehr auf eine Konstante der letzten Jahre verzichten. Innenverteidiger Antonio Rüdiger tritt nach 12 Jahren aus der Nationalmannschaft zurück. Er wolle den Weg für die jüngere Generation freimachen, heißt es vom Real Madrid-Profi.
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8: Heute ist auch so ein Tag. Ich bin viel zu warm angezogen. Ich bin wie so ein Kleinkind. Ich weiß nicht, ich mach's einfach falsch. Es ist viel zu warm.
9: Ja, jetzt geht wieder die Zeit los.
8: Man kann sich nicht entscheiden, oder? Was ist
9: ja,
8: richtig, was ist falsch?
9: Zu warm, zu kalt, immer
8: heute
9: das Gleiche.
8: Nacht auf jeden Fall so um die 18 Grad und der wärmste Tag der Woche wird auf jeden Fall der Freitag. Da bekommen wir auf einmal

0: Mal beim Wäschewaschen werdet ihr mit hundertprozentiger Wahrscheinlichkeit an Teddy Swims denken.
1: Ja, weil auf dem Festival letztens, da hat er in eine Waschmaschine reingesungen, weil da war eine Kamera drin und dann sah das halt aus, als würde er in eine Waschmaschine singen.
0: Wir haben doch alle schon mal unseren Kopf da reingesteckt, oder? Jetzt mal ehrlich.
1: Ja, und da ist eine gute Akustik drin.
0: Ja.

0: hier ist Energy mit Jas und Joe.
1: Und wirklich, die macht mich manchmal sprachlos.
0: Ja, bitte?
1: Wie kannst du noch nie einen Karpfen gegessen haben als Urfrankin hier?
0: Ja, ich weiß nicht, keine Ahnung. Der ist da doch so frittiert, oder? Das ist doch dieser Fisch, der komplett frittiert dann auf deinem Teller liegt.
1: Ja.
0: Ich möchte nicht.
1: Also liegt es an den Gräten oder ist es einfach der Fisch?
0: Alles schreckt mich da dran ab.
1: Okay, es würde noch Ingreisch geben. Das ist auch lecker.
0: Was ist Ingreisch?
1: Die Innereien vom Fisch.
0: Oh nee, jetzt wird es zu deep.
1: Ist aber auch lecker. Also ab heute ist nämlich offizieller Start des Karpfens. Alle Monate mit R, deswegen auch September. Let's go, Karpfen.
0: Achso, das kenne ich von der Muschelsaison auch. Da ist doch auch Muscheln, soll man in einem Monat mit R essen.
1: Ah, dann ist jetzt auch Muschelmonat.
0: Ja, so.
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0: wunderschönen Nachmittag. Wobei jetzt, wo es auf Herbst zugeht, muss man um die Uhrzeit ja schönen Abend schon sagen.
1: Jetzt wird es langsam dunkel.
0: Was habt ihr gemacht, als ihr 13 Jahre alt wart? Was war so euer Ding? Ich glaube, ich habe noch mit Playmobil gespielt.
1: Ja, irgendwie so.
0: Ja, haltet euch fest, Billie Eilish hat einfach Ocean Eyes damals mit 13 bei Soundcloud hochgeladen.
1: Alter.
0: Das war so ihr Karrierestart. Das ist so krass. Dieser Song ist der Hammer.
1: Und ich war noch am Sims spielen in der Zeit.

0: Joe sind hier, ihr hört Energy, einen schönen Abend.
1: Und man muss nicht immer die krassen Followerzahlen haben, ja, so, keine Ahnung, Millionen, Milliarden.
0: Okay.
1: Wir haben auch die kleinen Schätze bei Energy mit am Start, zum Beispiel Jack Dean. Ist noch ein aufsteigender Stern, aber jetzt schon eigentlich, hat schon einige krasse Banger mit dabei.
0: Wie viele Follower hat der so?
1: 27.000.
0: Ich finde, 27.000 Follower sind auch krass.
1: Eigentlich schon, ja, aber im Verhältnis ist es schon weniger.
0: Ihr hört ihn jetzt mit Mercy, hier bei Energy immer die besten neuen Hits.

0: Und wir haben was Neues für euch und freuen uns ganz, ganz doll drauf. Ab sofort beantworten wir Fragen, die in Songs gestellt werden. Ne, denkt mal drüber nach. Bray fragt, where is my husband? Ja, wo ist er denn? Justin Bieber, is it too late now to say I'm sorry?
1: Oh.
0: Und was ist mit Scooter und dieser Frage?
2: How much is the fish?
1: Ja? Ey!
0: Ja.
1: Wie viel kostet jetzt denn so ein Fisch? Diese und weitere Antworten bekommt ihr bei uns. Morgen geht's los, hier in der Show.

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3: Nürnberg macht sich bereit für einen brandneuen Club.
4: Ja, Mann, und zentraler könnte er eigentlich nicht sein. Direkt wieder in den Hauptbahnhof kommt er nämlich rein, wo ja vorher die Resi drin war. Die ist jetzt raus und dafür kommt jetzt das Gleis X rein. Mehr ist aber noch nicht bekannt. Es steht auf der Website oder auf der Instagram-Seite Coming Soon. Mal gucken, was da draus wird. Aber ich finde, der Name ist auf jeden Fall schon passend.
3: Mysteriös auf jeden Fall alles. Und ich erinnere mich, wenn man mit Joe feiern geht, er ist auch so ein Typ Mensch, der dann einfach verschwindet, weil er irgendwo auf Sidequest ist.
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5: Im Studio Gisa Weber. Die Spur der Sprengstoffdrohne vom Flughafen Leipzig-Halle führt nach Russland. Zu diesem Schluss kommt die Bundesregierung. Außenminister Wadefuhl kündigte neue Strafmaßnahmen gegen Russland an. So werden unter anderem die Einreisekontrollen für russische Staatsbürger verschärft. Bei einer Attacke auf ein Umspannwerk in Brandenburg hat es eine Detonation gegeben. Das hat die Polizei bestätigt. Es wurden mehrere Sprengstoffvorrichtungen gefunden, die aber nicht alle explodiert sind. Die Anlage steht beim Kraftwerk Jenschwalde. Die Hintergründe sind noch unklar. Im September ändert sich in Deutschland einiges. Die Deutsche Bahn weitet ihr Alkoholverbot auf weitere Bahnhöfe aus. Lohnsteuerhilfevereine dürfen künftig mehr Menschen beraten. Außerdem gibt es beim Einkaufen mehr Transparenz. Versprechen wie umweltfreundlich müssen Firmen künftig nachweisen können. Jürgen Klopp muss als neuer Bundestrainer in der Abwehr auf eine Konstante der letzten Jahre verzichten. Innenverteidiger Antonio Rüdiger tritt nach 12 Jahren aus der Nationalmannschaft zurück. Er wolle den Weg für die jüngere Generation freimachen, heißt es vom Real Madrid-Profi.
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3: Joe, meinst du, am Wanderer sitzen heute viele Leute?
4: Na, will ich mal hoffen. Heute ist wunderschönes Wetter.
3: Also war echt ganz geil. Es wird jetzt am Abend natürlich ein bisschen kühler und in der Nacht geht es auf 18 Grad runter. Aber da kann man schon.
4: Ja, mit einem leichten Jäckler geht es schon.
3: Mit einem Jäckler freilich. Der wärmste Tag der Woche wird auf jeden Fall der Freitag. Da soll es bis zu 28 Grad.

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1: Ihr wolltet schon immer mal ganz nah an einem Star sein, an Milo zum Beispiel, dann machen wir das klar.
2: In gut 2 Wochen sind es nämlich nur noch. Habt ihr die Chance, Milo zu sehen im Rathaus Nürnberg? Wie ihr an die Tickets kommt, die gibt es nämlich nur zu gewinnen. Gleich mehr in circa 10 Minuten.
1: Paar Monkey jetzt, hier bei Energy immer die besten.

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2: Und ich lieb's ja, wenn wir alle immer schön in Franken unterwegs sind und ihr uns dann auch teilweise seht und uns anquatscht, vor allem jetzt zum Beispiel am Wochenende im Marienbergpark. Da habe ich die Martina getroffen, die hat mich angequatscht und wir beide verbinden jetzt was ganz Tolles miteinander.
3: Ja, hallo, grüß euch.
0: Ich habe mir sagen lassen, dass du unseren Joe beim Festival am Wochenende getroffen hast, nachdem er auch schon den einen oder anderen Drink hatte.
3: Ja, nicht nur er.
2: Oh, da bin ich ja beruhigt. Aber egal, das, also alles gut. Aber wir hatten noch über Milo gesprochen, ne?
3: Wir haben über Milo gesprochen, genau.
2: Genau, und du möchtest ihn gerne sehen.
3: Ich möchte ihn gern sehen, ja.
2: Ja, genau, so sind wir irgendwie weiter.
0: Hey, machen wir es doch ganz schnell, ganz kurz und schmerzlos. Wir würden dich gerne zu Milo schicken.
3: Ja, cool. Dann würde ich sagen, alles richtig gemacht, dass ich dich angesprochen habe.
2: Ja.
3: Und dann sehen wir uns wieder.
0: Dann seht ihr euch.
3: Ja. Hey. Sag dann Bescheid, ich war's. Ja,
2: diesmal weniger trinken, also vielleicht. Ich auch, okay. Vor allem ich.
3: Ich habe auch ein Beweisfoto, also, aber das haben wir beide super aus.
2: Wir haben ein Foto gemacht, was?
3: Ja, ein Foto gemacht, ja.
2: Oh nein.
0: Bitte schick mir das. Unangenehm, Joe, unangenehm.
2: Ich sag jetzt gar nichts mehr.
0: Das Gute ist, ihr müsst nicht unbedingt Joe irgendwo treffen, um an Tickets zu kommen. Das geht viel, viel einfacher.
2: Ja, einfach weiterhin Energy hören und wenn der Energy-Ticket-Alarm zu hören ist, dann ganz kurz durchklingeln oder WhatsApp schicken. Ganz einfach.
0: Ganz viel Glück euch.
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0: mit reinhört hier bei Energy. Und wenn ihr schon immer mal Spider-Man und Co. treffen wolltet, dann ab aufs Nürnberger Herbstvolksfest.
1: Du vergesst auf jeden Fall Kameras nicht. Movie Stars und Superhelden ist da nämlich heute Abend. Seit 16 Uhr könnt ihr da euren Lieblingshelden treffen.
0: Wer wäre deiner?
1: Mario.
0: Joe, du Opfer.
1: Ja, wer denn deiner?
0: Batman oder so, nicht Mario.
1: Naja, der rettet ja immer.

um 20 Uhr an diesem Dienstag, an dem wir Happy Birthday sagen. Zendaya wird 30 Jahre alt, die wohl wirklich gerade gefragteste Schauspielerin Hollywoods, die aber auch mal gesungen hat. Und wir haben hier Samples ihres ersten Songs. Replay, wie der klang. Alles gleich, vor jetzt noch Shakira mit immer den besten neuen Hits.

So, und jetzt hört mal ganz genau hin, denn dieser Hollywood-Star wird heute 30. Na, wer ist es? Zendaya. Zendaya wird heute 30 Jahre alt, wirklich so gerade die gefragteste Schauspielerin in Hollywood, die auch mal gesungen hat. Replay hieß der Song, den wir gerade gehört haben. Sie hat sich dann aber Gott sei Dank für die Schauspielerei entschieden. Es läuft wirklich fantastisch für sie. Hat da auch in der Schauspielerei ihr Lebensglück in privater Beziehung gefunden, nämlich Tom Holland. Mit dem ist sie mittlerweile verheiratet. Man sieht sie auch in diesem Jahr zweimal gemeinsam auf der Leinwand und das nicht in irgendwelchen kleinen Indie-Produktionen, sondern einfach in Odyssee. Ich finde, da Zendaya auch wirklich deutlich stärker als Tom Holland, der so ein bisschen untergeht, aber das ist nur meine eigene persönliche Meinung. Und dann sieht man sie gemeinsam natürlich auch noch in Spider-Man. Übrigens hat Zendaya so eine ganz spezielle Beziehung zu Spinnen. Also manche, wie Ron Weasley, fürchtet sich ja wahnsinnig vor Spinnen. Sie hat die sehr gerne, kann man auch bei ihr auf Insta sehen oder auch bei uns auf energy.de. Da feiern wir heute das ganze spezielle Zendaya-Jahr, in dem sie 30 wird. Heute ist es soweit. An diesem 1. September 2026. Insofern sagen wir nochmal Happy Birthday.

Bruno Mars hören wir jetzt hier bei Energy On My Soul, der kurz mal gezeigt hat, wie schnell man so eine Karriere auch ändern kann. Vor anderthalb Jahren eigentlich ausschließlich nur noch in den Schlagzeilen, weil er anscheinend viele, viele Schulden bei einem Casino wegen Poker hatte. Dann zack, apperte im letzten Jahr der Überhit, Album, Welttour. Es läuft im Hause Mars. On My Soul, immer die besten neuen.

0: immer die besten neuen Hits an diesem 1. September. Es ist Herbstanfang und auch in diesem Monat wird sich einiges ändern und einige Highlights werden auf uns warten. Welche genau, das erklärt uns gleich meine Kollegin Laura. Ich sage nur sportliches Highlight, aber auch politisch könnte dieser Monat einiges an Neuerungen für uns parat haben. Das alles gleich, vor uns auch noch Tambour City mit immer den besten neuen Hits.
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0: Es geht mir alles zu schnell. Herbstanfang, 1. September, Energy ist an bei euch. Ich bin Julian, schön, dass ihr mit dabei seid. Ich finde auch, das Wetter teilt klar mit. Ab heute ist ein anderes, wie sagt man,
1: andere Zeit, andere Era.
0: Ich wollte Season sagen. Weißt du, wie so ein Trottel, der 3 Jahre oder 3 Monate mal in Massachusetts war beim Austauschen, jetzt immer so like
1: du
0: sagt.
1: Du bist der, okay.
0: Naja, es ist halt eine andere, wie sagt man denn auf Deutsch, Laura?
1: Jahreszeit.
0: Danke. Gerne. Es ist eine andere Jahreszeit. Und es ändert sich auch einiges. Ja, Laura bei mir im Studio. Laura, was sind die großen Highlights jetzt im September?
1: Gut, als erstes haben wir Landtagswahlen.
0: Weiß nicht, ob das so ein Highlight ist, ne?
1: 3 Stück. Ja, wie man es nimmt, werden wir sehen, was da rauskommt. Jetzt kommendes Wochenende in Sachsen-Anhalt und Ende übernächster Woche dann in Berlin und Mecklenburg-Vorpommern. Dann werden jetzt schrittweise immer mehr Bahnhöfe alkoholfrei. Hintergrund klar, ne, damit es weniger Stress gibt. Ja. Mitte nächster Woche werden dann mal wieder die neuen iPhones von Apple vorgestellt. Da könnte dann auch eins zum Klappen eventuell dabei sein. Und einen Tag später ist wieder der bundesweite Warntag. Bedeutet, wenn es bei euch laut wird, dann ist alles gut.
0: Alles klar. Ja, das wird wirklich einiges an Highlights in Anführungszeichen geben. Gibt es sonst noch wichtige Termine?
1: Sport.
0: Meine
1: persönlichen Highlights. Ja. Die Basketball-WM der Frauen startet Ende der Woche in Berlin.
0: Cool.
1: Unser erster Gegner ist Spanien. Ende des Monats wird dann auch entschieden, mit welcher Region wir uns für die Olympischen Spiele bewerben. Berlin, München oder Köln-Rhein-Ruhr?
0: Köln-Rhein-Ruhr.
1: Und eine Sache darf jetzt zu dieser Jahreszeit natürlich nicht fehlen und das ist das Oktoberfest.
0: Ah, schön.
1: Du als Münchner, ne? In 2,5 Wochen geht's los.
0: Jetzt singen wir uns Big So und den Longinger ein bisschen hier auf der Mast, oder was?
1: Ortschaftstest oder so.
0: Landestypisch, sehr landestypisch. Laura, danke dir.
1: Gerne.

0: Immer die besten neuen Hits. Hört euch hier bei Energy gleich mit Milo für euch, außerdem Taylor Swift und Bebe Rexha macht den Anfang.
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Eine belgische Co-Produktion haben wir jetzt hier bei Energy. Der kleine Nachbar Deutschlands macht es uns vor, wie es kulturell auch funktionieren könnte. Nämlich auf der einen Seite Milo, seit 20 Jahren ein Superstar. Und zwar jenseits seines eigenen Landes, hat jetzt DJ-licious die Hand gereicht, der den produziert. Forever Young heißt der Song. Hören wir jetzt immer die besten neuen Hits.

Um 21 Uhr an diesem 1. September. Der Blick aufs Bankkonto erschmerzt, die Miete ist abgegangen. Wie das aber ein Jahr lang vermieden werden kann, dass die Miete immer abgeht, das verrate ich euch gleich. Energy zahlt nämlich genau diese. Vorher noch Tom Impala mit immer den besten neuen Hits.

0: Es ist der Abend des 1. September. Stellt euch kurz vor, die Miete wäre noch nicht für euren... Es ist der Abend des 1. September. Stellt euch kurz vor, die Miete wäre noch nicht von eurem Konto abgegangen. Was hättet ihr mit diesem Geld gemacht?
1: Also ich würde tatsächlich als allererstes meine Oma in Urlaub einladen.
0: Es ist der Abend des 1. September und jetzt stellt euch mal ganz kurz vor, nur hypothetisch, die Miete wäre nicht von eurem Konto abgegangen. Was hättet ihr mit diesem Geld gemacht?
1: Also ich würde tatsächlich als allererstes meine Oma in Urlaub einladen nach New York, weil das ist so ihr größter Wunsch, glaube ich, größter Traum. Und die ist immer so großzügig mit uns Enkelkindern. Da würde ich natürlich meinen Freund auch einpacken, aber da würde ich schauen, dass ich meine Omi dahin einlade.
2: Ins Auto investieren, das ich mir jetzt gerade kaufe beispielsweise. Das würde da natürlich gut reinpassen.
3: Auf jeden Fall würden wir uns eine tolle Kaffeemaschine anschaffen, weil wir sehr große Kaffeeliebhaber sind und würden uns eine tolle Siebträgermaschine kaufen. Genau, und vielleicht wird dann auch noch der ein oder andere Urlaub daraus springen.
0: Ja, dann lass doch vom Konjunktiv einfach in den Indikativ wechseln.
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immer wenn ich diesen Song höre, bin ich gedanklich so in meiner Abi-Zeit, wenn man gar keinen Stress, gar keinen Druck von irgendwas hat, nur irgendwie dieses doofe Abitur bestehen und Rihanna hören. So, von Rihanna jetzt zu Loi, die teilweise auch schon als deutsche Adele beschrieben wurde. Ich finde, das ist sie nur schuldig, weil jeder etwas schuldig ist, wenn er mit Adele verglichen wird. Aber zumindest ist sie auf einem sehr guten Weg. Golden Summer, Loi, immer die besten neuen Hits.

0: Immer die besten neuen Hits. Hört euch hier bei Energy gleich mit Nico Santos für euch. Außerdem Harry Styles und Teddy Swims macht den Anfang.
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Der Herbst wird heiß und es hat nichts mit der Hitze zu tun. Energy ist an bei euch an diesem 1. September 2026. Der Sommer ist vorbei, der kalendarische Herbst beginnt ab heute und ich finde auch das Wetter spielt da ganz gut mit. Und das ist eine gute Nachricht für unsere Lust, denn neue Studien zeigen, die Hitze, die killt die Libido. Das heißt, wenn ihr im Sommer nicht allzu viel Action im Bett hattet, dann ist das womöglich auch darauf zurückzuführen. Ab 26 Grad passiert im Schlafzimmer deutlich weniger und ich bin jetzt kein Meteorologe, aber 26 Grad, das war ja schon eher so ein kühler Tag in diesem Sommer. Das heißt, die Libido leidet im Sommer mehr als Mario Basler nach 12 Stunden ohne Kippe. Das ist ja vielleicht eine gute Nachricht für alle, die jetzt nicht so viel Lust auf den Herbst hatten. Im Bett, ne? Im Schlafzimmer, in der Kiste, wird es wieder aktiver. Zumindest nach dieser Studie. Könnt ihr mal einen Selbstversuch machen. Und in dem Sinne, schönen Abend.

0: besten neuen Hits. Hört euch hier bei Energy und gleich mit dem ganz neuen Song von Alle Farben. Außerdem Doja und Holly Humberstone macht den Anfang.
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2: Der Rapper Snoop Dogg sucht jetzt nämlich einen Eiscreme-Tester. Er oder sie soll einfach in der ganzen Welt rumreisen und nach neuen gehypten Geschmacksrichtungen suchen.
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4: Pistazie.

Es ist spät geworden. Es ist 5:10 hier bei Energy. Ich bin Julian und ich liebe diese Zeit, denn ich darf euch da immer einen ganz neuen Song zum allerersten Mal hier bei mir in der Sendung vorstellen. Es ist heute ein altbekannter, nämlich Alle Farben, wirklich Energy Homeboy since day one, und Mae Stevens, 23-jährige Singer-Songwriterin aus Großbritannien, die sich perfekt für die Vocals hier eignet. Same Old Sky heißt der Song. Hören wir jetzt immer die besten neuen Hits.

an diesem Dienstag um 22 Uhr, an dem wir uns gleich die Frage stellen, ob Männer wirklich nur im Schnitt 14 Mal im Jahr weinen oder ob das sogar zu viel ist. In einer neuen Runde Fakt oder Fake wird das erörtert. Spielerin heute meine liebe Kollegin Laura, vorher aber noch Harrison mit immer den besten neuen Hits.

0: im Vorgespräch, im Stundenlangen, hat sie mir gesagt, sie fühlt sich heute unbezwingbar. Sie fühlt sich wie auf einem Thron. Und jetzt schauen wir mal, ob dem auch Taten folgen.
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0: Meine liebe Kollegin Laura nämlich.
2: Hallo.
0: Laura, heute wieder eine Aussage für dich dabei. Du sagst, das Ganze wahr oder ist es falsch?
2: Mhm.
0: Männer weinen im Schnitt bis zu 17 Mal im Jahr. Fakt oder Fake?
2: Das ist ganz schön wenig. Und daher könnte es auch tatsächlich wahr sein. 17, obwohl, jetzt wenn ich jetzt mal an mich denke, ich glaube, ich weine nicht 17 Mal im Jahr. Ich glaube, ich weine weniger. Ich bin ein bisschen kälter unterwegs.
0: Mhm.
2: Und wenn ich schon unter 17 bin, sind dann Männer im Schnitt auch unter 17? Ich sag Fake.
0: Männer weinen im Schnitt bis zu 17 Mal im Jahr ist ein Fakt.
2: Fakt.
0: Also, und da, das finde ich viel zu wenig. 17 Mal, das weine ich in der Woche, wenn ich Notting Hill anschaue.
2: Weißt du? Ja, es ist wirklich sehr, sehr wenig. Also
0: ich glaube, die haben alle gelogen, die Männer. Frauen aber viermal mehr. Die Gründe fürs Weinen sind total unterschiedlich. Frauen schauen oder hören sich wohl eher traurige Sachen an. Und Männer weinen oft, wenn die Beziehung gescheitert ist. Lachen ist da total doof jetzt, weil alles gut. Aber ich glaube, die haben auch gelogen. Ich glaube, Männer weinen heimlich. Hat auch schon Herbert Grönemeyer gesungen.
2: Ja, ich auch.
0: Liebe Laura, somit kannst du jetzt auch weinen, weil du heute wieder einmal, möchte ich schon fast sagen, daneben gelegen hast. Morgen, wenn du denn so willst, eine neue Chance bei Fakt oder Fake.
2: Ja,
0: danke
2: bitte.
0: Dir.

Somber hören wir jetzt hier bei Energy, der ja wirklich so als das große, große neue Versprechen aus den USA am Popmarkt zählt. Somber, der wirklich so eine Mischung ist aus, ich sag mal, Freddie Mercury und Harry Styles, also sehr extravagant, weiß ganz genau, was er will und da schon in diesem jungen Alter. My body isn't ready, Somber, ich halte ihn auf für ein großes Versprechen, jetzt mit immer den besten neuen Hits.

0: Immer die besten neuen Hits hier bei Energy an diesem Dienstagabend. Schön, dass ihr mit dabei seid. Gleich mit Topic für euch. Außerdem Leonie und Paul Monkey macht den Anfang.
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0: Euer Feierabend hier bei Energy. Ich bin Julian. Schön, dass ihr mit dabei seid. Jeder wird musikalisch anders sozialisiert. Ne? Bei mir war es Blink 182, Angels on Airwaves, dann kam irgendwie Deutschrap dazu. Also sehr so diese Independent, Bon Iver, The National Richtung. Man hat irgendwie so seine Bubble, in die man so reinkommt. Umso wichtiger ist es aber, dass man immer auch offen bleibt, andere Genres auszuchecken. Und dafür haben wir jetzt folgendes Angebot für euch.
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0: fast neun Hits hier bei Energy. Es ist Dienstagnacht. Ich freue mich sehr, dass ihr mit dabei seid. Gleich mit Austis, The Art of Letting Go. Außerdem Olivia Dean und Felix Jähn macht mit Jay Hart den Anfang.
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Es ist ein herausragendes Jahr für Ásdís, die isländische Sängerin, die ja seit 10 Jahren mittlerweile in Berlin lebt. Musikalisch läuft's gut. Erst Anfang des Jahres Song gemeinsam mit Michael Schulte, jetzt The Art of Letting Go, aber auch das private Glück. Sie ist nämlich Mutter geworden. Und zum allerersten Mal dazu herzlichen Glückwunsch. Jetzt The Art of Letting Go mit immer den besten neuen Hits.

um 23 Uhr. Freue mich sehr, dass ihr noch mit am Start seid, auch wenn schon wirklich spät geworden ist. Aber lasst uns jetzt die letzte Stunde des Tages noch ganz entspannt gemeinsam ausklingen. Gleich mit Jennifer Lopez für euch mit Save Me Tonight und immer den besten neuen Hits.

0: Es geht mir alles zu schnell. Herbstanfang, 1. September. Energy's an bei euch. Ich bin Julian. Schön, dass ihr mit dabei seid. Ich finde auch, das Wetter teilt klar mit. Ab heute ist ein anderes, wie sagt man,
1: andere Zeit, andere Era.
0: Ich wollte Season sagen. Weißt du, wie so ein Trottel, der 3 Jahre oder 3 Monate mal in Massachusetts war beim Austauschen, jetzt immer so Like
1: du
0: sagt.
1: Du bist der, okay.
0: Naja, ist es halt eine andere, wie sagt man denn auf Deutsch, Laura?
1: Jahreszeit.
0: Danke. Es ist eine andere Jahreszeit. Und es ändert sich auch einiges. Ja, Laura bei mir im Studio. Laura, was sind die großen Highlights jetzt im September?
1: Gut, als erstes haben wir Landtagswahlen.
0: Weiß nicht, ob das so ein Highlight ist, ne?
1: 3 Stück, ja. Wie man es nimmt, werden wir sehen, was da rauskommt. Jetzt kommendes Wochenende in Sachsen-Anhalt und Ende übernächster Woche dann in Berlin und Mecklenburg-Vorpommern. Dann werden jetzt schrittweise immer mehr Bahnhöfe alkoholfrei. Hintergrund klar, ne, damit es weniger Stress gibt. Mitte nächster Woche werden dann mal wieder die neuen iPhones von Apple vorgestellt. Da könnte dann auch eins zum Klappen eventuell dabei sein. Und einen Tag später ist wieder der bundesweite Warntag. Bedeutet, wenn es bei euch laut wird, dann ist alles gut.
0: Alles klar. Ja, das wird wirklich einiges an Highlights in Anführungszeichen geben. Gibt es sonst noch wichtige Termine?
1: Sport.
0: Meine persönlichen
1: Highlights. Ja. Die Basketball-WM der Frauen startet Ende der Woche in Berlin.
0: Cool.
1: Unser erster Gegner Spanien. Ende des Monats wird dann auch entschieden, mit welcher Region wir uns für die Olympischen Spiele bewerben. Berlin, München oder Köln-Rhein-Ruhr?
0: Köln-Rhein-Ruhr.
1: Und eine Sache darf jetzt zu dieser Jahreszeit natürlich nicht fehlen und das ist das Oktoberfest.
0: Schön.
1: Du als Münchner, ne? In 2,5 Wochen geht's los.
0: Jetzt singen wir uns Big So und Stirnlang. Ging ja ein bisschen hier beim Mars oder was?
1: Ortschaftstest oder so.
0: Landestypisch, sehr landestypisch. Laura, danke dir.
1: Gerne.

Die Backstreet Boys haben wir jetzt hier bei Energy mit Bottle Up. Die Backstreet Boys. Ich kann mich noch so gut erinnern, wie ich damals mit 4 oder 5 Jahren auf der Treppe des Wohnzimmers von uns zu Hause saß, die CD in der Hand hatte. Meine Eltern waren ein riesengroßer Fan. Und jetzt, keine Ahnung, 28 Jahre später sind sie wieder so richtig auf der Welle des Erfolgs. Mit Bottle Up, die Backstreet Boys und immer den besten.

0: Immer die besten neuen Hits. Hört euch hier bei Energy gleich mit The Bowser für euch. Außerdem Tiffany Harris und Temper City macht den Anfang.
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So, und jetzt hört mal ganz genau hin, denn dieser Hollywood-Star wird heute 30. Yeah. Na, wer ist es? Zendaya. Zendaya wird heute 30 Jahre alt, wirklich so gerade die gefragteste Schauspielerin in Hollywood, die auch mal gesungen hat. Replay hieß der Song, den wir gerade gehört haben. Sie hat sich dann aber Gott sei Dank für die Schauspielerei entschieden. Es läuft wirklich fantastisch für sie. Hat da auch in der Schauspielerei ihr Lebensglück in privater Beziehung gefunden, nämlich Tom Holland. Mit dem ist sie mittlerweile verheiratet. Man sieht sie auch in diesem Jahr zweimal gemeinsam auf der Leinwand und das nicht in irgendwelchen kleinen Indie-Produktionen, sondern einfach in Odyssee. Ich finde, da Zendaya auch wirklich deutlich stärker als Tom Holland, der so ein bisschen untergeht, aber das ist nur meine eigene persönliche Meinung und dann sieht man sie gemeinsam natürlich auch noch in Spider-Man. Übrigens hat Zendaya so eine ganz spezielle Beziehung zu Spinnen, also manche, wie Ron Weasley, fürchtet sich ja wahnsinnig vor Spinnen, sie hat die sehr gerne, kann man auch bei ihr auf Insta sehen oder auch bei uns auf energy.de, da feiern wir heute das ganze spezielle Zendaya-Jahr, in dem sie 30 wird, heute ist es soweit, an diesem 1. September 2026. Insofern sagen wir nochmal Happy Birthday Zendaya.

0: Immer die besten neuen Hits. Hört euch hier bei Energy gleich mit Norma Jean Martini für euch. Außerdem Taylor Swift und Milo macht den Anfang.
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Es ist spät geworden hier bei Energy an diesem Dienstag, so spät, dass ich raus bin für heute. Ich habe Feierabend. Schön, dass ihr mit dabei wart. Ihr hört mich, wenn ihr denn so wollt. Morgen wieder ab 20 Uhr bin ich für euch da. Bis dahin, lasst da Energy durchlaufen. Ihr macht damit nichts falsch. Und ich verabschiede mich jetzt mit Norma Jean Martini, I am the Sun, und sage ciao, ich bin raus. Bis morgen. Hey.

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